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3: Am Samstag, den 20. Juni, lädt der Kulturkeller Husum um 19 Uhr zu einem Konzert mit dem britischen Sänger, Pianisten und Songwriter Paul Milnes ein. Der Musiker gilt seit Jahrzehnten als feste Größe der europäischen Blues- und Songwriter-Szene. Bekannt ist Paul Milnes vor allem für seine rauchige Stimme, sein Blues-beeinflusstes Pianospiel und gefühlsvolle Songs mit persönlicher Note. In Husum präsentiert er ein Solokonzert nur mit Piano und Gesang. Eintrittskarten gibt es im Vorverkauf in der Schlossbuchhandlung Husum, Restkarten sind an der Abendkasse erhältlich.
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3: 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Veranstaltungsort ist der Meldorfer Dom in Meldorf.

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3: 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Sie inszeniert den bekanntesten Verräter aller Zeiten als Fragensteller. Als jemanden, der weiß, was alle über ihn denken. Judas bekommt ihr am Donnerstag, den 25. Juni, um 19.30 Uhr im Dünenhus in St. Peter-Ording zu sehen. Karten bekommt ihr auf sh-landestheater.de und an den bekannten Vorverkaufsstellen.
4: Am Dienstag, den 19. August, gibt es um 18 Uhr den nächsten Filmabend im historischen Kinosaal des Dithmarscher Landesmuseums. Gezeigt wird der preisgekrönte Spielfilm Königin von Niendorf. Darin verbringt die 10-jährige Lea ihre Sommerferien in einem kleinen Dorf in Brandenburg und erlebt auf dem Fahrrad jede Menge Abenteuer. Als sie auf eine Jungsbande mit selbstgebautem Floß trifft, will sie unbedingt dazugehören. Ein sommerlicher Film über Freiheit, Freundschaft und Abenteuer draußen. Tickets kosten regulär 3 Euro, Kinder und Jugendliche bis 18 Jahren kommen kostenlos rein. Karten gibt es an der Museumskasse und online über eventbrite.de. Dazu werden Snacks und Getränke angeboten. Am Samstag, den 20. Juni, wird im Museum Kunst der Westküste in Alkersum auf Föhr die neue Ausstellung Moderne trifft Küste – Künstlerische Aufbrüche im Norden eröffnet. Ab 20 Uhr dreht sich alles um die frühen Impulse der Moderne zwischen Nord- und Skandinavien. Gezeigt werden Werke bedeutender Künstlerinnen und Künstler wie Edvard Munch, Max Beckmann, Van Heemskerk sowie internationale Leihgaben aus renommierten Sammlungen. Der Eintritt zur Ausstellungseröffnung ist frei, eine Anmeldung ist nicht erforderlich. Die Ausstellung ist anschließend bis zum 10. Januar 2027 im Museum Kunst der Westküste zu sehen.

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3: Am Samstag, den 20. Juni, lädt die St. Jürgenkirche in Heide um 12 Uhr zur Veranstaltungsreihe Wort und Musik ein. Die Organistin Sarah Herzer spielt Werke von Johann Sebastian Bach und Johannes Brahms. Ergänzt wird das musikalische Programm durch Texte und Gedanken von Pastor Lars Kästner. Der Eintritt ist frei, eine Anmeldung ist nicht erforderlich. Besucher sind herzlich eingeladen, eine halbe Stunde Musik und Besinnung in der Heider St. Jürgenkirche zu erleben. Am Montag, den 22. Juni, lädt die Tourismuszentrale St. Peter-Ording um 20 Uhr zu einem spannenden Vortrag ins Dünenhus an der Erlebnispromenade ein. Unter dem Titel Abenteuerforschungsschiff berichtet der Meeresgeologe Prof. Dr. Sebastian Kastel von seinen Einsätzen auf Forschungsschiffen rund um den Globus. Darum geht es um die Erforschung der Weltmeere, moderne Unterwassertechnik und den Alltag an Bord. Der Eintritt kostet 7 Euro, Schüler und Schülerinnen, Studierende sowie Auszubildende zahlen 1 Euro. Mitglieder der Schleswig-Holsteinischen Universitätsgesellschaft haben freien Eintritt. Tickets sind online im Erlebnisshop von St. Peter-Ording erhältlich. Am Montag, den 22. Juni, lädt das Museum Steinzeithaus im Steinzeitpark Dithmarschen in Albersdorf zu einem spannenden Vortrag über die Bronzezeit ein. Beginn ist um 19.30 Uhr. Die Archäologin Dr. Jutta Kneisel von der Universität Kiel spricht über Grabhügel, Gesichtsuhren und Kochsteingruben und gibt dabei auch besondere Einblicke in bronzezeitliche Geschichte Dithmarschens. Besucher erfahren, wie die Menschen vor mehr als 3000 Jahren die Landschaft Schleswig-Holsteins geprägt haben. Der Eintritt kostet 5 Euro. Mitglieder des Fördervereins A. Oetzer haben freien Eintritt. Eine Anmeldung ist nicht erforderlich.

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2: Jubiläum für einen Meilenstein in der Gleichstellung von Frauen gegenüber Männern in Dithmarschens Kreisstadt. Im April 1991 bekommt Heide die erste hauptamtliche Gleichstellungsbeauftragte der Stadt. Nachdem das Land den Kommunen den Auftrag erteilt hat, die Gleichstellung von Frauen und Männern voranzutreiben, wurde Ursel Karnowski nach Stellenausschreibung und Bewerbungsverfahren von der Heider Ratsversammlung bestellt. Seitdem sind 35 Jahre vergangen und es hat sich einiges in der Gleichstellungsarbeit verändert. Und es sind auch neue Herausforderungen hinzugekommen, sagt Claudia Röttger, seit 2022 die nun dritte Gleichstellungsbeauftragte der Stadt Heide.
3: Also jetzt bei diesen Herausforderungen, sage ich jetzt mal nach außen, also innerhalb der Gesellschaft, das ist natürlich die immer konservativ werdende Gesellschaft, aber auch ein bisschen so diese Wutgesellschaft, die gar nicht mehr so miteinander spricht, aber auch die Gesellschaft, die so diesen demokratischen Diskurs auch gerade etwas verlernt. Also ich muss in der Demokratie immer auch eine andere Meinung haben können und nicht immer so ist das jetzt aber. Ne? Das wirkt sich auch auf Frauenbilder aus und das macht auch was dann mit Frauen, die der Meinung sind, dass sie vielleicht manchmal doch den leichteren Weg wieder lieber gehen sollten und Männer, die ihnen erzählen, dass dieser Weg so oder so ist.
2: Ein konkretes Beispiel für Frauenarbeit in Heide, die durch die Gleichstellungsbeauftragte in Kooperation mit der Volkshochschule unterstützt wird, ist die Frauengeschichtswerkstatt. Die hat es sich zur Aufgabe gemacht, die Geschichten bedeutender Heider Frauen herauszuarbeiten. Und drei dieser Frauen bekommen nun zum Jubiläum der Gleichstellungsarbeit einen besonderen Platz auf der Museumsinsel Lüttenheid. Dazu Museumsleiterin Melanie Greinert.
4: Erna Weißenborn, Sophie Detlefs und Wilhelmine Postel. Da sind auch noch ganz andere Namen gefallen, keine Frage. Aber diese drei wurden halt speziell von einzelnen Frauen aus der Frauengeschichtswerkstatt halt in den letzten Jahren oder Jahrzehnten beforscht, da wurden Materialien gesichtet, da wurde viel Zeit in Kauf genommen und hier im Museum hatten wir jetzt das Glück gehabt, dass wir über eine Räumlichkeit verfügt haben. Das wurde museal noch gar nicht genutzt und da muss man nur eins und eins zusammenzählen und da war sozusagen ganz schnell eigentlich die Idee geboren.
2: Falls euch diese drei Namen also noch gar nichts sagen oder ihr mehr über die Geschichte dieser drei großen Heider Frauen erfahren möchtet, dann könnt ihr seit dem 26. Mai die neue Ausstellungsfläche besichtigen. Eröffnet wurde diese für geladene Gäste auf der Museumsinsel Lüttenheid am Freitag bei den Feierlichkeiten für 35 Jahre hauptamtliche Gleichstellungsarbeit in Heide.

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2: Helga Stemmer. 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
3: Am Mittwoch, dem 24. Juni, startet in Albersdorf das erste Feierabend-Waldbad. Von 18.30 Uhr bis 20.30 Uhr geht es gemeinsam im ruhigen Tempo durch den Wald. Mit kleinen Achtsamkeitsübungen und bewussten Momenten der Stille können die Teilnehmer den Alltag hinter sich lassen und entspannt in den Abend starten. Treffpunkt ist der Parkplatz am Steinzeitpark Dithmarschen in der Süderstraße. Die Teilnahme kostet 20 Euro pro Termin. Weitere Termine finden am 1., 8. und 15. Juli statt. Anmeldungen sind per E-Mail an huttenlöcher@mailbox.org möglich. Am Samstag, den 4. Juli, wird um 11.30 Uhr im Kurort Zingel 21 in Meldorf die Ausstellung Anklänge eröffnet. Gezeigt werden Malerei und Zeichnung von Marianne Gutsche aus Wennbüttel und ihrer Tochter Cornelia Gutsche aus Berlin. Die Werke der beiden Künstlerinnen beschäftigen sich auf unterschiedlicher Weise mit Wahrnehmung, Erinnerung und poetischen Bildwelten. Die Ausstellung läuft bis zum 4. September 2026. Der Eintritt zur Eröffnung ist frei, eine Anmeldung ist nicht erforderlich. Veranstaltungsort ist der Zingel 21 in der Zingelstraße 21 in Meldorf. Im Rahmen des Literatursommers Schleswig-Holstein ist der Autor Malte Borsdorf am Samstag, den 18. Juli, zu Gast in Garding. Die Lesung beginnt um 15 Uhr im Kulturhaus Altes Rathaus, Einlass ist ab 14.30 Uhr. Borsdorf liest aus seinem aktuellen Roman Frau Schebasta räumt die Welt auf. Darin begleiten zwei Jugendliche eine Bombenentschärferin bei ihrer Arbeit und geraten in eine Geschichte, die sich mit den Folgen von Krieg und den Hinterlassenschaften des Zweiten Weltkriegs beschäftigt. Der Eintritt kostet 8 Euro, Karten gibt es im Vorverkauf im Kulturhaus Altes Rathaus in Garding. Reservierungen sind außerdem telefonisch unter 0486220191975 möglich.

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2: Mit einem großen Fest wurde am 5. Juni das neue Bürgerzentrum in Büsum eröffnet. Im Kirchengebäude der ehemaligen Neuapostolischen Kirche war jeder Tisch bis auf den letzten Platz voll besetzt, als Oliver Kumbatski den neuen Namen des Gebäudes entrollte. Das Büsumer Bürgerhaus.
3: Ja, die ganze Geschichte beginnt eigentlich damit, dass immer der Wunsch da war, gerade so aus dem Seniorenbeirat und aus der Bevölkerung, einen Treffpunkt abseits der touristischen Hotspots zu haben. Und da hat man lange überlegt und immer mal so Zwischenlösungen gefunden. Und irgendwann kam dann ein Herr von der Apostolischen Kirche auf mich zu und sagte, Mensch, die Kirche wird leider entwidmet, weil die Kirchengemeinde zu klein geworden ist. Aber man hätte gehört, das wird verkauft, vermietet. Und ja, dann habe ich mir das angeschaut, war sofort Feuer und Flamme für das Thema. Hab dann Kontakt aufgenommen mit der Kirchenverwaltung, die in Hamburg sitzt. Und dann ging es tatsächlich sehr zügig. Beschluss geholt von der Gemeindevertretung und jetzt haben wir es angemietet.
2: Das neue Zentrum befindet sich im Swattenweg, unweit vom Büsumer Bahnhof. Bei der Eröffnung wurde oft betont, dass es ein großes Ziel der Gemeinde sei, mit dem neuen Bürgerhaus Alt und Jung in einem Gebäude zu vernetzen. Bei der Eröffnung waren dann aber doch vor allem die älteren Menschen in Büsum mit dabei.
3: Ja, die Senioren haben wir sofort auf unserer Seite gehabt und nutzen das hier auch schon sehr intensiv. Wir haben ja auch schon die ersten 4 Wochen Testlauf hinter uns. Wir haben das Jugendzentrum geschlossen, das gehört auch zur Wahrheit dazu. Und hier aber einen extra Raum auch für die Jugendlichen geschaffen, der nur für die Jugendlichen ist. Und die anderen Räume sind für alle. Und das muss ich natürlich noch einspielen und auch bei den Jugendlichen auch noch mal mehr rumsprechen. Aber wir haben auch extra eine Jugendeinwohnerversammlung hier gemacht und es wird auch schon angenommen. Und ich denke, das wird jetzt gerade zum Sommer hin auch noch mal deutlich mehr.
2: Trotzdem freut den Bürgermeister natürlich der große Andrang bei der offiziellen Eröffnung. Der war dann auch so groß, dass auf halber Strecke noch Bratwurst für den Grill nachgeordert werden musste.

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3: Am Samstag, den 14. April, ist Singer-Songwriter Gregor Meile mit seinem Programm Unplugged das Wohnzimmerkonzert zu Gast im Nordsee-Kongresszentrum in Husum. Los geht's um 20 Uhr. Gemeinsam mit seiner Band präsentiert Gregor Meile seine Songs in akustischer Form. Die Konzerte leben von Emotionen, persönlichen Geschichten und viel Interaktion, wodurch jeder Abend seinen ganz eigenen Charakter erhält. Tickets sind im Vorverkauf erhältlich, die Preise beginnen je nach Kategorie bei rund 50 Euro. Karten gibt es online über Eventim, Veranstaltungsort ist das Nordsee-Kongresszentrum am Messeplatz in Husum. Am Sonntag, den 18. April, macht die Show Schlager Total die deutsche Hitparade Station im Nordsee-Kongresszentrum in Husum. Beginn ist um 17 Uhr. Die Besucher erwartet ein rund zweieinhalbstündiges Schlagerprogramm mit bekannten Hits, neuen Songs und einer aufwendigen Bühnenproduktion mit Licht- und LED-Technik. Durch den Abend führt der Sänger und Moderator Robin Leon. Tickets sind im Vorverkauf über Eventim erhältlich. Die Eintrittspreise variieren je nach Sitzkategorie. Weitere Informationen gibt es online.
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2: Stellt euch mal vor, eine Familie aus den 1950ern landet in unserer smarten, schnelllebigen Zeit und muss hier plötzlich klarkommen. Die französische Komödie Die progressiven Nostalgiker, die gerade im Kino läuft, macht genau das. Mit einem großartigen Gespür für die ganzen Absurditäten unserer Zeit, spitzem Sarkasmus und gut getimter Situationskomik nimmt die Regisseurin Vinciane Millerot unsere Gegenwart mit all ihren Heilsversprechen, aber auch die guten alten Zeiten aufs Korn. Mehr dazu von Jessica Martin.
3: Im Frankreich der 1950er Jahre ist die Welt noch in Ordnung. Zumindest für den mittelmäßigen Bankangestellten Michel und seine treusorgende Ehefrau Hélène.
4: Warte doch! Wie stehe ich denn da, wenn du so aus dem Haus gehst?
5: Danke, mein Frauchen.
3: Mit Dauerwelle und manchmal ein bisschen aufsässig kümmert sich Hélène selbstverständlich nicht nur um den Ernährer der Familie, sondern auch um Haus und Kinder. Es ist das patriarchale Paradies bis...
5: Was ist denn das?
4: Das ist eine moderne Waschmaschine.
5: Dann kaufen wir uns was Nützliches.
4: Kommt nicht in Frage.
5: Ich bin dein Mann, du wirst gehorchen.
3: Ein Kurzschluss bei der frisch eingezogenen Waschmaschine... katapultiert die beiden direkt ins Jahr 2025. Die Rollen sind plötzlich neu verteilt.
6: Müsstest du nicht langsam mal los zur Arbeit?
4: Ich?
5: Und ich arbeite ich nicht?
4: Ach, ich bitte dich, nicht wieder die Leier. Ich weiß, Hausarbeit ist auch Arbeit.
5: Was?
3: Während sich Hélène trotz aller Ahnungslosigkeit erstaunlich gut als Karrierefrau macht...
7: Wir sind overbooked. Die Deadlines sind super short und das ganze Team hat Burnout.
8: Der Burnout, das machen wir dann so.
3: Ist Michel mit ihrem smarten Zuhause und der schönen neuen Welt völlig überfordert. Der Sprachassistent ist stur, die Hundehaufen müssen von der Straße aufgesammelt werden und auch der Sport ist nicht mehr das, was er mal war.
5: Was ist das denn?
7: Fußball.
5: Das sind aber Frauen. Uns bleibt bald gar nichts mehr.
3: Und dann ist da noch ihre Tochter, die mitten in der Planung der Hochzeit mit ihrer Freundin steckt.
5: Wer heiratet? Du etwa?
6: Wer sonst?
7: Auf die jungen Bräutinnen.
3: Michel reicht's.
5: Wir müssen irgendwie zurück, sonst wird das Böse enden.
3: Dafür muss er nur herausfinden, wie er die smarte Waschmaschine dazu kriegt, die Rückreise anzukurbeln.
5: Teleportation!
2: War früher alles besser oder doch eher heute? Kommt natürlich immer darauf an, wen man fragt. Am besten findet ihr es einfach selbst raus und geht mit Michel und Hélène in die progressiven Nostalgiker auf aberwitzige Zeitreise. Ab sofort läuft die Komödie bei uns im Kino.

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5: So, Vater, das sind die Riedstecken, die ich die holen soll.
6: 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Nanu, was ist denn meine Riedstecken? Die sind ja ganz klamm. Wo bist du denn her?
5: Der Herr Gute Kirk.
6: 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Aber pass auf, dass die in Ordnung sind.
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6: So, sind die denn nun besser?
5: Ja, die sind all in Ordnung.
6: Woher wollt du dann denn weten?
5: Das ist doch ganz klar. Ich hab sie all durchprobiert.

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2: Heute ist Donnerstag, der 18. Juni. Sie hören Friesfunk aus dem Studio in Alkersum auf Föhr. Verantwortlich für die folgende Sendung ist Heike Volkerts aus Niblum.

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3: Im Kultur- und Bürgerhaus Mahne ist im Backensraum noch bis zum 12. Juli die Ausstellung Stille von Achim Schwachs zu sehen. Die Arbeiten des Künstlers setzen sich mit der Wahrnehmung von Ruhe in einer zunehmend lauten Welt auseinander. Für Schwachs ist Stille kein Mangel, sondern eine Quelle von Energie und innerer Konzentration. Seine Bildwelten greifen diesen Gedanken auf und übersetzen ihn in reduzierte atmosphärische Komposition. Im Zentrum der Ausstellung steht die Idee, dass Stille den Blick nach innen lenkt und dadurch neue Perspektiven auf das Alltägliche eröffnet. Achim Schwachs lebt und arbeitet in Düsseldorf und Nordfriesland. Er ist seit 1996 künstlerisch tätig. Weitere Informationen gibt es online unter kbh-mahne.de.
4: Am Dienstag, dem 16. Juni, lädt das Bürgerhaus Heide zu der Veranstaltung Kirchen, wie politisch soll Kirche sein? Die Bischöfin Nora Steen konnte hierfür gewonnen werden und steht gern für einen Diskussionsabend rund um das Thema bereit. Der Einlass ist ab 19 Uhr, der Eintritt ist frei.

Vom Montag, den 1. Juni bis Sonntag, den 6. September, lädt die Heide Stadtmarketing GmbH wieder zum Heider Marktstand auf dem Marktplatz ein. Mit rund 300 Tonnen Sand verwandelt sich die Südseite des Heider Marktplatzes erneut in einen großen Innenstadtstrand mit Beachbar, Sitzgelegenheiten und angeschlossenem Kinderspielplatz. Besucherinnen und Besucher erwartet sommerliches Strandgefühl mitten in der Innenstadt. Im Mittelpunkt steht erneut die Sportarena mit dem Stadtwerke Heider Beach Volleyball Cup. Außerdem können das Volleyballfeld sowie weitere Freizeitangebote wie Spikeball, Wikingerschach, Tischtennis oder Tischkicker kostenfrei genutzt werden. Spielgeräte können vor Ort gegen Pfand ausgeliehen werden. Ergänzt wird das Angebot durch Live-Musik, Themenabende sowie Snacks und Getränke an der Beachbar. Der Besuch des Heider Marktstandes ist erneut kostenfrei.

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2: Brüllen komisch und tief berührend. Das ist Joachim Meyerhofs autobiografischer Bestsellerroman. Ach, diese Lücke, diese entsetzliche Lücke. Genau den hat Erfolgsregisseur Simon Verhoeven nach Alter weißer Mann und dem Milli Vanilli Biopic Girl, You Know It's True nun fürs Kino verfilmt. Mit Senta Berger, Bruno Alexander und Michael Wittenborn in den Hauptrollen. Und vielen weiteren Stars, wie beispielsweise Caroline Herfurth, Laura Tonke, David Striesow und Tom Schilling. Jessica Martin verrät euch mehr.
3: Joachim ist 20 und zieht zu seinen Großeltern nach München, um Schauspieler zu werden. Sein Ziel ist die Aufnahme an der renommierten Falkenberg-Schule, aber Oma und Opa sehen das Ganze eher skeptisch.
4: Du weißt, diese Prüfung gehört zu den schwersten überhaupt. Es ist vermutlich leichter, ein Astronaut zu werden.
5: Die Schauspielerei ist ja ein sehr spezieller Beruf. Nervenaufreibend, demütigend.
3: Joachim schlägt aber alle Warnungen in den Wind, stellt sich frohen Mutes der neuen Herausforderung und landet schnell auf dem Boden der Tatsachen.
6: Cut! Du, Joachim, das reicht nicht. Versuch doch mal einen echten Schmerz zu benutzen. Erinner dich an etwas, das dir wirklich fehlt. Eine Lücke in dir.
3: Doch das ist leichter gesagt als getan und fällt Joachim echt schwer.
7: Was wollen Sie von mir?
8: Die Frage ist, was du hier willst. Ich komme überhaupt nicht an dich ran.
9: Das muss lockerer werden hier.
3: Aufgeben will er aber natürlich auf keinen Fall.
10: Was soll ich machen?
11: Du fixst den Baum.
10: Warum?
12: Ja, das möchte ich auch wissen. Warum?
13: Run away.

0: Aber dazu muss er mit Hilfe seiner skurrilen Großeltern.
1: Diese Lücke! Diese schreckliche Lücke!
2: Diese entsetzliche Lücke.
1: Ach ja, natürlich.
0: Erstmal richtig zu sich selbst finden.
3: Joachim, lächel mal. Und jetzt nicht nur mit dem Mund, sondern mit dem ganzen Körper. Versuch mal mit den Brustwarzen zu lächeln.
4: Wie es weitergeht mit Joachims Traum von der Schauspielerei und dem WG-Leben mit seinen Großeltern, kann man sich ab sofort im Kino anschauen.

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2: Mein Name ist Marianne Weyers und ich stelle das Buch Szenario vor von Florence Gaub. Szenario ist ein Sachbuch. Es beschäftigt sich mit der Frage, wie Menschen über die Zukunft nachdenken und welche Rolle dabei Szenarien spielen. Die Autorin verbindet politische Analyse, Psychologie und strategische Vorausschau zu einem verständlichen Überblick über Chancen und Grenzen langfristiger Planung. Dabei richtet sich das Buch nicht nur an Fachleute aus Politik oder Wirtschaft, sondern ausdrücklich auch an Leserinnen und Leser ohne wissenschaftlichen Hintergrund. Besonders überzeugend ist die klare Struktur des Buches. Florence Gaub erklärt komplexe Zusammenhänge anhand konkreter Beispiele aus Geschichte, Technologie oder internationaler Politik. Dadurch wird nachvollziehbar, warum viele Prognosen scheitern und weshalb Zukunftsbilder dennoch wichtig bleiben. Die Autorin zeigt, dass Szenarien keine Vorhersagen sind, sondern Werkzeuge, um unterschiedliche Entwicklungen gedanklich durchzuspielen. Dieser Ansatz vermittelt Orientierung, ohne einfache Lösungen zu versprechen. Sprachlich bleibt das Buch sachlich und zugänglich. Fachbegriffe werden verständlich erläutert, während der Ton zugleich analytisch und motivierend wirkt. Insgesamt bietet Szenario einen informativen und aktuellen Einstieg in das Thema Zukunftsforschung. Florence Gaub gelingt es, Unsicherheit nicht als Bedrohung, sondern als Ausgangspunkt für verantwortungsbewusstes Handeln darzustellen. Das Buch regt dazu an, einige Annahmen zu hinterfragen und gesellschaftliche Entwicklungen differenzierter zu betrachten. Gerade in Zeiten politischer und technologischer Umbrüche liefert diese Perspektive einen wichtigen Beitrag zur öffentlichen Diskussion. Positiv hervorzuheben ist die ausgewogene Haltung der Autorin. Sie vermeidet alarmistische Zukunftsbilder und betont stattdessen die Bedeutung kritischen Denkens. Dadurch wird das Buch weder pessimistisch noch naiv optimistisch. Leserinnen und Leser erhalten vielmehr Denkanstöße, um politische, wirtschaftliche und gesellschaftliche Entwicklungen bewusster einzuordnen. Es eignet sich besonders für Menschen, die sich erstmals intensiver mit Zukunftsfragen beschäftigen möchten und nach einem verständlichen, zugleich fundierten Einstieg in die Zukunftsforschung suchen. Das Erscheinungsdatum dieses Buches war der 13. November 2025, ist im Hardcover im DTV-Verlag erschienen, hat ca. 512 Seiten und ist zum Preis von 25 € zu erwerben.

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2: Naja, es gibt ja nicht die eine Art von Lokaljournalismus. Da kann man ganz unterschiedliche Herangehensweisen und Sichtweisen auch haben. Also man kann auf der einen Seite sagen, man gründet ein super investigatives Medium und beschäftigt sich mit investigativen Sachen und guckt sozusagen total hinter die Kulissen. Das sind wir nämlich nicht.
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4: Über den schlechten Stand von Lokaljournalismus wird aller Orten gesprochen. Redaktionen werden kleiner, Zeitungen verschwinden und lokale Themen finden immer weniger Aufmerksamkeit. Die wenigsten gründen deshalb gleich ihre eigene Zeitung. Genau das hat Simone Lange-Jansen aber getan. Die ehemalige Flensburger Oberbürgermeisterin hat vor 3 Jahren die Lokalzeitung wirklich ins Leben gerufen. Zunächst in Flensburg, inzwischen auch im Kreis Schleswig-Flensburg und Aachen. Ich spreche mit ihr darüber, was guten Lokaljournalismus ausmacht, warum sie auf Beteiligung statt auf klassische Berichterstattung setzt und wie eine Zeitung funktionieren kann, die ihre Leserschaft nicht nur informieren, sondern auch zum Mitmachen einladen möchte. Hier kommt das Förderecho mit Simone Lange-Jansen. Moin Simone, schön, dass das heute geklappt hat und wir uns hier treffen für ein Gespräch. Wie immer, magst du dich am Anfang vielleicht einmal kurz selber vorstellen?
2: Ja, sehr gerne. Also auch von mir ein herzliches Moin. Ich bin Simone Lange-Jansen. Die meisten kennen mich unter Simone Lange. Ich lebe jetzt seit 27 Jahren in Flensburg und bin aktuell Geschäftsführerin eines Lokalzeitungsverlages, den ich vor 3 Jahren gegründet habe. Ich lebe hier in Flensburg, mitten in der Stadt, im Zentrum, und wir als Familie haben 3 fast erwachsene Kinder.
4: Und um diesen einen Punkt soll es auch heute gehen, nämlich um die Wirklich, um den Wirklich-Verlag. Du hast es gerade ganz lapidar hingesagt, du hast die gegründet. Was hat dich dazu bewogen, ein Lokalmedium zu gründen?
2: Ich bin die letzten Jahre hauptamtlich in der Politik aktiv gewesen und habe über viele Jahre miterlebt, wie sich Lokaljournalismus entwickelt hat, und habe auf der einen Seite miterlebt, wie Lokaljournalismus einfach auch weniger wird. Gibt es ja heute auch Erkenntnisse, komme ich vielleicht gleich nochmal drauf. Und ich bin auch Leidtragende von Fake News. Wenn man so wie ich doch viele Jahre im Rampenlicht steht, dann passieren eben auch solche Dinge, dass man merkt, was Fake News anrichten können. Und das ist etwas, was mich sehr getroffen hat, was uns als Familie auch sehr belastet hat. Und woraus erwachsen ist die Frage, was kann man selbst für einen Beitrag leisten, um die Gesamtsituation rund um den Lokaljournalismus, rund um die Frage, wie kann man Räume bieten, wo Fake News eben nicht stattfinden, wo Konstruktivität stattfindet, wo viel mehr Dialog stattfindet, der einfach auch wieder Spaß macht. Genau, und aus dieser Frage kommend habe ich dann gedacht, okay, vielleicht kann es ein Weg sein, selber ein Angebot zu kreieren vor Ort. Wir sind gestartet 2023 hier in Flensburg mit einem Angebot einer Lokalzeitung. Wir sind dann ein Jahr später, haben wir uns erweitert auf den Kreis Schleswig-Flensburg, und noch ein Jahr später haben wir eine Lokalzeitung in Aachen gegründet. Wir sind also auch außerhalb von Schleswig-Holstein unterwegs. Und wir sind heute auch viel mehr als Zeitung. Also wir machen neben der Zeitung, die wir jede Woche gestalten und herausgeben, auch noch viele andere Dinge. Genau.
4: Ich finde, das klingt nachvollziehbar, wenn du das so sagst, und gleichzeitig wirft es aber auch Fragen auf. Selber von Fake News betroffen zu sein, als in der Öffentlichkeit stehende Person, glaube ich dir sofort, habe ich in Teilen auch mitbekommen. Ich finde nicht, dass die naheliegendste Reaktion darauf ist, ja, dann mache ich eine eigene Zeitung, weil es ist ja keine Simone Lange Zeitung, sondern eine Lokalzeitung, die auf andere Art und Weise an Journalismus rangeht. Was macht für dich guten Lokaljournalismus aus?
2: Naja, es gibt ja nicht die eine Art von Lokaljournalismus. Da kann man ganz unterschiedliche Herangehensweisen und Sichtweisen auch haben. Also man kann auf der einen Seite sagen, man gründet ein super investigatives Medium und beschäftigt sich mit investigativen Sachen und guckt sozusagen total hinter die Kulissen. Das sind wir nämlich nicht. Wir sind ganz anders konstruiert, sondern wir sind mehr auf das Dialogische aus. Also wir wollen nicht Zeitung alleine machen, wir wollen auch nicht nur produzieren auf der einen Seite, und auf der anderen Seite ist eine Leserschaft, die konsumiert, sondern wir wollen vor allem in den Dialog mit den Menschen kommen. Wir wollen anregen, mitzumachen, wir wollen anregen, sich selbst zu äußern. Nicht nur meinungsbildend, sondern auch vorstellend, was alles in einer Stadt passiert, was im Lokalen alles passiert. Und ich habe das mit den Fake News deshalb erzählt, weil es eine starke Triebfeder gewesen ist. Denn wenn man nur ein herrschendes Medium vor Ort hat, hat man ja auch gar nicht die Möglichkeit, auf ein anderes auszuweichen. Und mittlerweile ist die Situation in Deutschland so, dass Deutschland besteht aus 402 Kreisen und kreisfreien Städten, also rund 400. Und in der Hälfte der deutschen Kreise und kreisfreien Städte gibt es nur noch eine oder keine Lokalzeitung mehr. Und das heißt, überall geht Zeitungsvielfalt vor allem verloren. Und das waren sozusagen der kleine Blumenstrauß an Gründen, die mich dann bewogen haben zu sagen, okay, nur fordern und meckern geht nicht. Das war auch nie meins, sondern es war immer meins, auch eine Lösung mitzukreieren und mitzugestalten. Und wir erleben tatsächlich weiterhin das Sterben des Lokaljournalismus in Deutschland. Immer mehr Verlage schließen auf der echt lokalen Ebene. Es gibt übergeordnet eine hohe Vielfalt an Angeboten, die sich mit Bundesthemen befassen. Aber es gibt eben auf der lokalen Ebene kaum noch Angebote, die so ein Marktplatz von Nachrichten sind, die die Kultur berücksichtigen und auch wieder Platz für den lokalen Sport einräumen, der eben weit weg davon ist, Berufssport zu sein, sondern der Fechtverein. Es gibt in Flensburg so viele Sportvereine, dass die Menschen gar nicht von den vielen Sportvereinen wissen. Und dafür wollen wir ein Stück weit da sein.
4: Also die Idee, mit seiner Leserinnenschaft irgendwie in Dialog zu kommen, klingt total gut. Wenn ich ganz vage weckt, das auch Erinnerungen an dieses große Versprechen, dass irgendwie das Web 2.0, die Älteren werden sich erinnern, mal gegeben hat, Anfang der 2000er. Wie sieht das bei euch konkret aus? Wie funktioniert das?
2: Also es funktioniert auf ganz unterschiedliche Art und Weisen. Also wir laden erstmal grundsätzlich ein, auch mal zu schauen, ob man nicht selber Lust hat, einen Beitrag zu leisten. Und das kann der klassische Leserbrief sein, das kann aber auch mal eine Reihe von Gastbeiträgen sein. Wir hatten eine Zeit lang eine kleine Serie von Gastbeiträgen, weil sich ein Ehepaar in Flensburg strategische Gedanken zu Flensburgs Entwicklung gemacht hat. Das fand ich hochspannend übrigens. Und die haben uns dann mal angeschrieben, ob sie das veröffentlichen dürfen, ihre strategischen Gedanken zur Stadtentwicklung. Das war mal so eine ganz andere Art und Weise, sich zu beteiligen. Und wir räumen den Platz dafür ein und geben den Menschen die Möglichkeiten, ihre Gedanken einfach auch einem breiteren Publikum darzubieten, wenn sie es dann mögen, wenn sie Lust dazu haben. In der Kultur wird es sehr, sehr gerne genutzt, dass wir einfach auch ein Stück weit ja den kostenfreien Raum bieten. Bei uns muss man nichts dafür bezahlen, wenn man etwas veröffentlichen möchte. Und gerade in der Kultur war uns immer wieder entgegengekommen, einfach auch dieses Gott sei Dank, es gibt wieder Raum für uns, weil eben auch Kultur auf der kommunalen Ebene natürlich unglaublich vielfältiges und hohe Angebote hat. Das ist, und wollen natürlich alle auch gesehen werden, und das Puzzle soll ja irgendwie auch zusammengesetzt werden. Und wir sind auch offen für neue Ideen, sich zu beteiligen. Wenn jemand sagt, Gisela zum Beispiel, das Personenrätsel, Giselas Personenrätsel findet sich mittlerweile einigen Monaten bei uns in der Zeitung. Gisela ist zu uns gekommen, weil sie gerne Quiznachmittage gestaltet und Lust hatte, das auch in unserer Zeitung zu veröffentlichen. Und sie kreiert Personenrätsel. Und Giselas Personenrätsel ist mittlerweile auch in Aachen veröffentlicht, also auch in der Lokalzeitung in Aachen veröffentlichen wir das Personenrätsel, und die Menschen schreiben uns und nehmen teil an dem Rätsel. Und ja, und so entsteht Beteiligung.
0: Das klingt erstmal aus sich raus alles total schlüssig und positiv. Mich irritiert ein bisschen Aachen. Gab es da eine persönliche Verbindung? Warum Aachen? Oder also es ist nicht die naheliegendste nächste Dependance, sage ich mal, aus Flensburg raus.
2: Das ist die Frage, die uns auch immer als erstes gestellt wird. Wieso eigentlich Aachen? Hintergrund ist, dass als ich damals diesen Verlag gegründet habe, sind bei ganz vielen Menschen Fragen entstanden. Ich bin vorher Oberbürgermeisterin gewesen und die Menschen haben sich gefragt, was macht sie denn jetzt? Also viele haben ja geglaubt, ich würde natürlich in der Politik bleiben und ich würde natürlich jetzt eine politische Position einfach an anderer Stelle begleiten. Und das habe ich ja nicht getan. Ich habe ja mit dieser Grundvorstellung einfach auch gebrochen und habe einen Zeitungsverlag gegründet in Zeiten, wo andere Verlage wirklich schließen. Ja, und darauf waren überregionale Medien aufmerksam geworden. Ich habe im Deutschlandfunk auch schon mal erzählen dürfen, warum wir das tun. Und daraufhin entstand wiederum eine Situation, auf die ich gar nicht so vorbereitet war, nämlich, dass sich andere Städte bei uns melden, also Menschen aus anderen Städten sich dann gemeldet haben und gesagt haben, oh, auch bei uns ist die Lokalzeitung weggebrochen, sowas brauchen wir hier auch, können Sie nicht sowas auch bei uns aufbauen? Dann haben wir uns das erste Mal damit beschäftigt, mit dem Gedanken, ach stimmt, wir können das ja vielleicht auch woanders machen und nicht nur in Flensburg. Und dann entstand so ein Prozess und wir hatten so eine Liste von Städten, die sich bei uns gemeldet hatten. Darunter war übrigens auch Aachen. Und da haben wir uns überlegt, okay, wenn wir das jetzt wagen, von Flensburg aus woanders Zeitung aufzubauen, wo würden wir uns das als allererstes zutrauen? Und haben uns dann für Aachen entschieden, weil mein Mann dort viele Jahre gearbeitet hat und tatsächlich hatten wir dort ein Netzwerk, mit dem wir es einfach wagen konnten. Und wir waren sozusagen nicht völlig fremd dort und haben aber auch in diesem Prozess unglaublich viel gelernt. Das war nicht einfach, das aufzubauen aus der Ferne. Ich weiß jetzt auch, was man alles nicht tun sollte, wenn man es nochmal in einer anderen Stadt tut.
0: Hast du da ein Beispiel?
2: Ja, also das hat mit Prozessen zu tun. Es läuft ja alles unter dem Dach der wirklich GmbH. Ist ja nicht ausgegründet ein eigenes Unternehmen, sondern es gehört ja mit zu uns. Und deswegen möchte man natürlich auch, dass die Linie in etwa gehalten wird. Also dass es nicht eine völlig fremde Zeitung ist, die dort entsteht, sondern dass sie unserem Leitbild entspricht und trotzdem irgendwie einen eigenen Lokalbezug hat. Denn Aachen hat andere Themen. Die Stadtgesellschaft ist eine andere, ja, die hat andere Eigenschaften. Und das dann zueinander zu bringen, war schon ein bisschen, war hochinteressant für mich. Hat auch im ersten Anlauf nicht ganz so gut geklappt. Die Zusammensetzung des Teams war im ersten Anlauf nicht passend, sodass wir da nochmal umbauen mussten. Und ja, aber jetzt haben wir, glaube ich, ein gutes Team zusammen, mit dem wir jetzt unseren ersten Geburtstag im Mai in Aachen feiern können.
0: Dann schon mal im Voraus alles Gute, herzlichen Glückwunsch. Die Frage schließt so ein bisschen daran an, du sagst einerseits, können Leute sich beteiligen? Ich hänge mich da noch ein bisschen weiter dran auf, weil ich den Aspekt sehr, sehr interessant dran finde. Menschen können sich beteiligen, können sich einbringen, können eigene Inhalte gestalten. Gleichzeitig sagst du, ihr musstet irgendwie ein bisschen darauf achten, dass das jetzt nicht völlig abseits der Linie ist. Ist es schon groß vorgekommen, dass ihr so eine Gatekeeping-Funktion auch negativ ausführen musstet? Oder ist das bisher irgendwie alles ganz in eurem Sinne verlaufen? Und wenn, ja, genau.
2: Also, ich fange einmal noch mal kurz bei dem Stichwort Beteiligung an, weil Beteiligung, die ist nicht auf Knopfdruck vorhanden. Erst recht nicht, weil die Menschen es so ja gar nicht gewohnt sind. In Aachen war die Situation zum Beispiel so, dass es gab früher zwei Lokalzeitungen in Aachen, Aachener Zeitung, Aachener Nachrichten, die sind fusioniert, am Ende bleibt eine übrig. Also keine Zeitungsvielfalt und jetzt kommen wir mit einem zweiten Angebot. Und da ist auf der einen Seite eine große Erwartungshaltung der Menschen, weil die sagen, oh wunderbar, endlich ein zweites Angebot, eine zweite Sichtweise, prima. Sie kommen aber ja mit ihren Sichtweisen, wie sie sie kennen. Also sie haben die Erwartungshaltung, da kommt jetzt eine Tageszeitung, die jeden Tag in Papier in meinem Postkasten liegt. Also da sind die Wünsche, etwas Vergangenes wieder aufleben zu lassen. Aber das geht deshalb nicht, weil das Vergangene ist heute nicht mehr leistbar. Uns gibt es ja auch nicht als Tageszeitung, sondern als Wochenformat. Von daher muss man in Kauf nehmen, den Menschen eine ganze Zeit lang überhaupt erst zu erklären, wer man ist. Dass man eben im Wochenformat kommt, dass man mitmachen kann. Und dann eben den Menschen auch ein bisschen zeigen, wie man mitmachen kann. Denn die springen ja nicht sofort auf und sagen, ja, habe ich drauf gewartet, endlich mal mitzumachen. Das ist ja nicht der Fall. Und von daher ist das wirklich auch ein Prozess, dass das, was wir uns wünschen, nämlich das Mitmachen, dann auch irgendwann mehr und mehr passiert. In Flensburg war das nach 2 Jahren ganz deutlich zu spüren. Also wir haben 2 Jahre hier gebraucht, bis dieses Mitmachen sich richtig entfaltet hat. Und jetzt nach 3 Jahren ist es eine Vielfalt an Mitmachen entstanden, die wir wiederum als auch handeln müssen. Denn die Beiträge, die zu uns kommen, die Menschen gerne veröffentlicht haben möchten, die müssen ja auch in einer gewissen Weise koordiniert werden. Manchmal kommen wir uns auch vor, wie als müssten wir es kuratieren, ja, und gucken, was passt denn jetzt wo wie rein und so weiter. Also das ist ein Learning auf beiden Seiten.
0: Aber das ist ja eine ganz interessante Frage, nämlich seid ihr dann mehr am Verwalten der Zuschriften oder tatsächlich auch am selber journalistisch arbeiten? Also wo liegen da die Anteile und welche Anteile, wie wollt ihr das eigentlich?
2: Ja, also wir sind im Moment noch mehr am Koordinieren, würden gerne auch selbst mehr machen. Wir würden gerne selber journalistisch mehr machen. Das ist allerdings schlichtweg finanziell noch nicht möglich. Also das ist auch ein Aspekt, dass man es ja auch finanziell dann auf die Füße stellen muss. Und insgesamt gibt es natürlich so einen Wunschanteil, dass man sagt, so in diesem Anteil gerne selber machen, in diesem Anteil gerne die Beteiligungsfläche haben, ja, und in diesem Anteil, den Aspekt gibt es ja auch noch, Werbeanzeigen aufnehmen. Mhm. Weil Werbeanzeigen für die Finanzierung eben ein Baustein sind. Auch da haben wir uns festgelegt, wir haben gesagt, wir wollen den Werbeanteil nicht höher als 20% haben. Damit kommen wir auch ganz gut hin im Moment. Aber auch der nimmt da einen gewissen Raum in der Zeitung ein. Ne?
0: Du hast es vorhin auch schon in so einem Nebensatz, beziehungsweise schon abgekürzt mit der GGmbH, eine Gemeinnützigkeit. Wenn ich das richtig sehe, ist wirklich eure Zeitung seit kurzem gemeinnützig. Was bedeutet das für euch?
2: Es gibt uns die Möglichkeit, im Sinne dieses partizipativen Ansatzes auch nochmal unser Wirtschaftsmodell eben anders aufzustellen. Und das sehr unattraktive Abo-Modell haben wir abgeschafft und haben uns eben geöffnet, haben gesagt, wir stellen uns jetzt auf 3 Füße, Spenden, Sponsorings und Werbeeinnahmen, um unser Vorhaben einfach nach vorne zu entwickeln. Das muss jetzt auch erst nochmal wachsen. Wir sind ja gerade erst frisch gemeinnützig. Und wir stellen im Gegenzug unsere Zeitungen kostenfrei zur Verfügung und haben natürlich damit die Möglichkeit, viel mehr Leserinnen und Leser zu erreichen. Und das ist sicherlich ein Prozess. In Flensburg werden wir mal mit der Moin Moin verglichen. Da gibt es dann die Vorstellung, ach, die Moin Moin ist zurück. Ist sie nicht, weil wir ja eben durch den Ansatz und durch die Struktur doch auch ein bisschen anders aufgestellt sind, als die Moin Moin es damals war.
0: Naja, der Vergleich liegt ja schon nahe, außer dass, wenn ich das richtig sehe, ihr nicht über die Post direkt an alle Haushalte verteilt seid, genau. Verteilt werdet.
2: Genau.
0: Also ist diese Gemeinnützigkeit im Endeffekt nur eine ökonomisch-finanzielle Frage oder verbirgt sich da noch mehr hinter?
2: Nein, also wir haben die Gemeinnützigkeit ja nicht nur bekommen für die Publikation, sondern auch für andere Zwecke. Das ist das, was ich vorhin ansprach, dass wir mittlerweile mehr machen als Zeitung, weil wir gerne Projekte machen und in Projekten denken und da auch gerne kreativ sind. Und im Mittelpunkt soll aber immer stehen, dass man sich mit kommunalen Themen befasst, sozusagen. Ein Beispiel ist, weil das, den haben wir schon ein bisschen länger dabei, den Kinderfreundlichkeitspreis, den wir in diesem Jahr ja zum dritten Mal verleihen. Und der ein Thema sozusagen schließt, so einen Preis gab es in Flensburg noch nicht. Und wir befassen uns einfach jedes Jahr mit dem Thema Kinder und wie geht's Kindern in Flensburg, wer unterstützt Kinder in Flensburg und so weiter und so fort. Und das ist ja ein ganz anderer Aspekt als ein lokaljournalistischer. Und auch für diesen Aspekt wurde die Gemeinnützigkeit anerkannt. Und so können wir eben in unterschiedliche Bereiche hineinwirken. Wir dürfen Kinder- und Jugendarbeit machen. Wir dürfen eben auch lokaljournalistische Arbeiten machen. Ich glaube, wir haben an 4 verschiedenen Stellen die Gemeinnützigkeit anerkannt bekommen.
0: Das ruft ja geradezu Kritikerinnen und Kritiker hervor, die jetzt deren Rolle einnimmt, sagen, damit seid ihr ja aber alles andere als irgendwie ein neutrales Medium. Du hast es vorhin kurz reingeworfen, das ist jetzt vielleicht auch ein bisschen aus dem Kontext gerissen, nach der Politik wolltest du was anderes machen und machst jetzt Zeitung. Seid ihr politisch da neutral in Anführungszeichen und wie begegnet ihr Menschen, die euch diese Agenten vorwerfen?
2: Also ich glaube, das Wort neutral benutzen wir nie. Weil ich glaube, das kann in der Sache gar nicht neutral sein. Als Zeitung sind wir unabhängig und berücksichtigen auch alle demokratischen Parteien. Wir haben uns einen Kodex gegeben, was die Abgrenzung zu Demokratiefeinden betrifft. Das haben wir als Team entschieden. Aber neutral ist, glaube ich, das falsche Attribut für uns. Und wir sind überparteilich, unabhängig. Und was die Themen angeht, besetzen wir bestimmte Themen als Themen. Vielleicht musst du deine Frage nochmal konkretisieren.
0: Im Endeffekt war das so ein bisschen diese Frage danach, ob ihr ein politisches Selbstverständnis habt oder nicht. Und ich höre da eins raus, dass wir sind ja neutral und machen deshalb nichts Parteipolitisches hinausgeht, sondern ist im Endeffekt...
2: Im Gegenteil. Also, wie gesagt, dass wir neutral sind, wird man von uns nirgendwo lesen und hören.
0: Das war eine Unterstellung, das stimmt.
2: Genau, die Frage ist, seid ihr unabhängig? Das ist eine Frage, die uns immer wieder begegnet. Ne? Seid ihr unabhängig? Na, wir sind unabhängig, wobei natürlich jeder für sich nochmal Unabhängigkeit definiert. Weil man könnte jetzt auch sagen, was heißt denn da unabhängig? Die Frau Lange hat das gegründet und sie ist die einzige Gesellschafterin. So viel zur Unabhängigkeit. Ne? Aber ich gehe damit auch ganz transparent um. Aber um nochmal zu diesem Politischen zurückzukommen, was uns am Herzen liegt, ist, Lokalpolitik abzubilden und Lokalpolitik stattfinden zu lassen und auch zu erklären. Also was wir festgestellt haben ist, dass und in Flensburg ist ja das Beispiel, in Flensburg ist die Wahlbeteiligung bei Kommunalwahlen knapp über 30%. Also die Mehrheit der Menschen nehmen seit Jahren nicht an kommunalpolitischen Wahlen teil. Und es ist ein Versuch, kommunalpolitische Themen einfach aufzumachen, eine andere Sichtweise zu bringen, kann man sich bei dem Teil auch sicherlich drüber streiten. Aber wir versuchen es immer objektiv zu machen, zu beschreiben. Wenn es eine Meinung ist, ist es auch als Meinung deklariert. Genau. Und damit fahren wir im Moment auch ganz gut. Also wir bekommen, was gerade den Anteil angeht, wirklich relativ viele Rückmeldungen, dass sie auch die Menschen, die wir sozusagen beschrieben haben, oder die melden uns auch zurück, dass sie sich bedanken für die objektive Berichterstattung und so weiter und so fort. Also ja, genau.
0: Diese geringe Wahlbeteiligung, das ist schon seit Jahren hier irgendwie ein Thema. Ob das jetzt Desinteresse oder nicht einverstanden sein mag, da habe ich kein Urteil zu, dass es was ist, womit man tendenziell umgehen kann, da stimme ich dir zu. oder womit man umgehen sollte und wo man dran arbeiten sollte. Meint ihr, ihr erreicht mit eurem Medium die Richtigen da in Anführungszeichen?
2: Das ist eine spannende Frage. Wir können es ja auch nicht messen. Was wir innerhalb unseres Teams immer wieder thematisieren, ist, wer ist eigentlich unsere Zielgruppe? Und grundsätzlich, um es mal von außen abzuschichten, sind erstmal alle Flensburgerinnen und Flensburger Zielgruppe. Und dann gibt es nochmal die Frage, wer liest eigentlich Zeitung? Gibt's ja, da gibt es allerdings Daten, nicht aus Flensburg, nicht Flensburg-spezifische Daten, aber es gibt Daten, wie viele Menschen lesen noch Zeitung. Das sind in ganz Deutschland richtig viele. Richtig viele Menschen greifen noch nach Zeitung oder nach E-Paper, wie auch immer. Aber es gibt auch die wachsende Gruppe der Nichtleserinnen und Leser von Zeitungen. Und ich glaube, da sind uns allen auch schon Menschen begegnet im Alltag, die gesagt haben, oh nee, ich kann Lust mal drauf, das ist mir alles, diese schrecklichen Geschichten und alles, was so auf der Welt passiert, ich lese am liebsten gar keine Nachrichten mehr. Und das ist schon eine Zielgruppe, die wir uns auch, also denen wir uns gern wieder nähern, indem wir sagen, wir sind ein reines Lokalmedium, also wir machen keine Weltnachrichten. Und guck doch mal, ob dir das nicht vielleicht doch gefällt, was wir da so alles drin haben, weil wir einfach so ein bisschen das Portfolio einer der Stadt abbilden. Was findet wo statt? Wie gesagt, wie ich es eben schon geschildert habe. Und da haben wir schon einige, die sich auch aktiv bei uns gemeldet haben und gesagt haben, ich habe keine Zeitung mehr gelesen, habe ich lange eingestellt, aber mir gefällt das, was ihr macht und macht weiter so. So, also die auch kritisch zurückmelden, da ist noch Luft nach oben, das wissen wir auch. Aber wir finden es schön, wenn uns die Menschen auch so auf dem Weg begleiten, ja, und sagen, wir sind wieder zurück, wir lesen wieder Zeitung. Also da ist was möglich. In welchem Maß kann ich selber nicht sagen. Ich glaube, da müssen wir alle nach 5 Jahren nochmal drauf gucken. Das ist sicherlich auch ein längerer Prozess.
0: Wie schafft ihr das einerseits, euch auf Lokalnachrichten zu beschränken und gleichzeitig nicht nur eine quasi Berichterstattung über den x-ten Sportverein zu sein, ohne das jetzt despektierlich zu meinen. Mhm. Also wie kriegt man einen politischen Anspruch, und den höre ich schon raus bei dir, zusammen mit einer Fokussierung aufs Lokale, weil es ja doch immer wieder Verschränkungen auch zwischen lokal und überregionalen Geschehnissen und Ereignissen gibt.
2: Ja, aber es gibt auf der lokalen Ebene so viele Geschichten, die für sich stehen. Also da ist so viel los in Flensburg, was nicht unbedingt in Verbindung mit Landespolitik oder Bundespolitik steht. Ich glaube, es gibt noch so viel Luft auch, die Dinge, die erstmal da sind, auch zu erklären. Und Dinge, die vielleicht, manchmal unterstellt man ja, dass alle Menschen den Unterschied zwischen einer Privat- und einer Regelschule kennen. Tun sie vielleicht gar nicht. Das haben wir nämlich mal auch mal aufgemacht und haben dann einfach mal erklärt, wie die Regularien sind. Und das war auch total interessant. Also sind gar nicht so die hochtrabenden Dinge, die man immer runterholen muss, sondern einfach mal zu gucken, was erklären wir diese Woche oder was ist diese Woche los? Im Moment ist viel los in Flensburg, das kriegen wir gar nicht alles unter. Da gibt es viele Wünsche von den Lesern, die dann sagen, oh, wir hätten uns gewünscht, dass das auch noch drin ist. Also ich glaube, ich weiß es auch, also dass auf der kommunalen Ebene wirklich unglaublich viel los ist. Und es ist es einfach wert, auch mal zusammenzusetzen und nochmal nachlesbar zu machen, auch wenn ich selber dabei gewesen bin bei einer bestimmten Veranstaltung.
0: Wo soll es mit der Wirklich und dem Lokaljournalismus hier hingehen, wenn es nach dir geht?
2: Also ich wünsche mir so als nächstes, dass wir mit unserem jetzt kostenfreien Angebot Stück für Stück für Stück auch weiterhin mehr Leserinnen und Leser erhalten. Also das passiert auch. Jede Woche kommen weitere neue Leserinnen und Leser dazu. Das ist einfach schön. Ich wünsche mir, dass das so weitergeht. Ich wünsche mir auch, dass wir es schaffen, so zu überzeugen, dass die Menschen auch bereit sind zu spenden, dass wir vielleicht es auch mal schaffen, eine Förderung zu bekommen. Wir sind jetzt 3 Jahre dabei und haben noch nie eine Förderung in Anspruch genommen. Und vielleicht schaffen wir es jetzt. Das ist übrigens auch ein Aspekt von Gemeinnützigkeit, dass wir uns als gemeinnützige Organisation auch auf Förderprogramme bewerben können. Das konnten wir vorher gar nicht. Und dass wir dann eben auch mit ein bisschen mehr Wind, finanziellem Wind unter den Flügeln einfach tatsächlich nochmal die Redaktion auch ausbauen können und um noch mehr selbst machen zu können. Das ist schon ein Wunsch.
0: Mhm. Alles klar. Simone, vielen Dank für die Einblicke und alles Gute auf eurem weiteren Weg in die, ja, in die Region.
2: Ja, vielen, vielen Dank.
4: Mich hat an diesem Gespräch vor allem beeindruckt, wie konsequent Simone aus einer persönlichen Unzufriedenheit und Betroffenheit heraus ins Handeln gekommen ist. Sie hat nicht nur den Zustand des Lokaljournalismus kritisiert, sondern versucht, selbst ein neues Angebot zu schaffen. Dabei habe ich mich gefragt, muss man Menschen heute Lokaljournalismus vielleicht wieder neu vermitteln? In einer Zeit, in der Nachrichten aus aller Welt jederzeit verfügbar sind, scheint das Interesse an kommunalen Themen oft nicht selbstverständlich zu sein. Gleichzeitig berichtet Simone von Rückmeldungen, die zeigen, dass gerade lokale Themen für viele ein niedrigschwelliger Zugang zu Politik sein können, ohne sofort mit den großen Krisen und Konflikten der Weltpolitik konfrontiert zu sein. Spannend finde ich auch den Ansatz, eine Zeitung nicht nur als journalistisches Produkt zu verstehen, sondern als Plattform, auf der Menschen eigene Beiträge veröffentlichen und ihre Perspektiven einbringen können. Daraus ergibt sich allerdings auch ein interessantes Spannungsfeld. Wie offen kann ein Medium für unterschiedliche Meinungen sein und gleichzeitig eine eigene Haltung und redaktionelle Linie bewahren? Und schließlich stellt sich die Frage nach der Zukunftsfähigkeit eines solchen Modells. Wirklich ist seit kurzem kostenfrei und finanziert sich über Spenden, Sponsoring und Werbung. Wird das Angebot dadurch mehr Menschen

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2: Mein Name ist Marianne Weyers und ich berichte von Annette Dittert's Buch Dear Britain. Als Annette Dittert am 31. Januar 2020 um Mitternacht vor der Downing Street stand, um live in den ARD-Tagesthemen darüber zu berichten, dass der Brexit in dieser Nacht nun endgültig vollzogen sei, da schossen ihr kurz vor der Schalte plötzlich Tränen in die Augen. Längst war London ihr Zuhause geworden. Jetzt war der Bruch mit der EU nicht mehr umkehrbar. Für sie und für viele Briten, die bis zu dem Schluss noch auf einen anderen Ausgang gehofft hatten, ein bedrückender Tag. 10 Jahre später, nach dem Brexit-Referendum am 23. Juni 2016, fragt sich Annette Dittert, was aus dem Land geworden ist. Sie nimmt uns mit auf eine Reise über die Insel. Wir besuchen die Royal Albert Hall und das House of Lords, schwimmen mit der Frauengruppe Blue Tits im Meer an der Ostküste der Insel, plaudern mit Schotten, Priestern und Earls und sind bei der Autorin auf ihrem Narrowboat Emilia zu Gast, einem kleinen bunten Boot aus Stahl am Regent's Canal mitten im Zentrum Londons. So entsteht ein facettenreiches Bild der eigenwillig charmanten Briten, deren prekäre wirtschaftliche und soziale Situation nicht nur infolge des EU-Austritts im Alltag spürbar ist und die doch stets Haltung bewahren. Das Buch von Annette Dittert, Dear Britain, auf der Suche nach der Seele Großbritanniens, hat etwa 256 Seiten, ist am 12. Mai 2026 im Dumont Verlag erschienen und kostet 24 €.

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3: Am Samstag, den 27. Juni, wird an der Nordseeküste wieder der internationale One Sea Day gefeiert. In Büsum, Deichhausen und Friedrichskoog lädt Dithmarschen Tourismus deshalb zum Frühstück am Deich ein. Los geht es um 8.30 Uhr, direkt am Deich in Büsum, Deichhausen. Die Gäste erwartet ein Frühstück mit regionalen Spezialitäten und anschließend ein geführter Naturspaziergang durchs Wattenmeer. Dabei gibt es spannende Einblicke in das UNESCO-Weltnaturerbe und seine Tierwelt. Die Teilnahme kostet 24,50 Euro pro Person, weil die Plätze begrenzt sind, ist eine Anmeldung erforderlich. Tickets gibt es nur noch bis zum 21. Juni online unter nordseetourismus.de.
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2: Gerade hier bei uns auf dem Land sind Kindergärten und Kitas ein wichtiger Bestandteil des Dorflebens. Und dabei geht es nicht nur darum, dass Eltern wieder mehr Zeit für die Arbeit haben. Nehmen wir zum Beispiel die evangelische Kita Löwenstedt Haselund im Amt Wiöl. 90 Kinder werden hier vormittags und auch nachmittags betreut. Hier haben sie oft die ersten Kontakte mit Strukturen unserer Gesellschaft, lernen sich zu sozialisieren und auch erste Schritte ohne ihre Eltern zu gehen. Das sagt uns auch Holger Jensen, der Bürgermeister der Gemeinde Löwenstedt.
3: Das ist eben wichtig, dass man die auch ins normale Leben einfügt. Also bedeutet, man muss mal mit denen einkaufen fahren, man muss mal auf die Bauernhöfe rundherum fahren und mal gucken, wo die Produkte überhaupt erzeugt werden. Wie entsteht überhaupt Milch, wie entsteht überhaupt Wurst und. Und dann geht das ja zuletzt auch vielleicht mal nach Husum zum Eisessen oder vielleicht auch an den Strand.
2: Und damit das bei 90 Kindern auch klappt, will die Kita sich zusammen mit der Gemeinde und dem Sportverein in Löwenstedt 2 Elektro-Kleinbusse anschaffen. Circa 145.000 Euro soll diese Anschaffung kosten und fast 80.000 davon werden durch die Aktivregion Eider-Treene-Sorge gefördert. In erster Linie sind die Kleinbusse dann für die Wald- und Naturgruppe in der Kita gedacht.
3: Das müssen 2 Busse sein, weil die Außengruppe ist 16 Kinder und die müssen immer zusammen unterwegs sein wegen der Betreuung. Und da kam eben die große Idee, dann könnten wir die Busse auch nachmittags im Sportverein nutzen. Und da haben wir eben Kooperationsverträge unterschrieben mit Sportverein und natürlich auch noch mit anderen Beteiligten. Und nun hoffen wir, dass das gut genutzt wird. Jetzt haben wir ja gerade Bewilligungsbescheid gekriegt über die Förderung und das hilft uns ein ganzes Stück weiter.
2: Mit der Anschaffung der Elektro-Kleinbusse soll dann übrigens auch Photovoltaik auf dem Dach der Kita installiert werden. Außerdem soll eines der Fahrzeuge barrierefrei sein. Im Dezember sollen die Busse dann, wenn alles glatt geht, erstmals eingesetzt werden, damit die Kleinsten in Löwenstedt noch besser durch die Welt kommen.

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2: Mein Name ist Marion Weyers und ich stelle das Buch Der Horizont der Nacht, beziehungsweise eine Kriminalgeschichte ist das, von Gianrico Carofiglio vor. Der Horizont der Nacht erzählt die Geschichte des Anwalts Guido Guerrieri in der süditalienischen Stadt Bari. Er übernimmt die Verteidigung von Elvira Castell, die den Lebensgefährten ihrer Zwillingsschwester erschossen hat und die Tat gesteht. Während des Prozesses stellt sich die Frage, ob es sich um Mord oder Notwehr handelt. Gleichzeitig gerät der Anwalt Guerrieri in eine persönliche Krise und beginnt über Schuld, Wahrheit und Gerechtigkeit nachzudenken. Der Roman verbindet die Spannung eines Justizthrillers mit einer psychologischen Auseinandersetzung über Erinnerung, Verantwortung und die Grenzen menschlicher Erkenntnis. Der Horizont der Nacht verbindet Elemente des klassischen Kriminal- und Justizromans mit einer tiefgehenden psychologischen Betrachtung seiner Hauptfigur. Im Mittelpunkt steht weniger die Aufklärung der Tat als die Frage nach Wahrheit, Schuld und der Zuverlässigkeit menschlicher Wahrnehmung. Dadurch hebt sich das Buch von vielen konventionellen Krimis ab. Die Handlung entwickelt sich auf zwei Ebenen. Einerseits verfolgt der Roman den Gerichtsprozess gegen Elvira Castell, andererseits begleitet er Guido Guerrieri bei seiner persönlichen Selbstbefragung. Diese Verbindung von Kriminalfall und innerer Reflexion verleiht der Geschichte zusätzliche Tiefe. Die Atmosphäre der nächtlichen Straßen von Bari unterstützt die nachdenkliche Stimmung des Romans. Sprachlich ist das Buch klar und präzise geschrieben. Gianrico Carofiglio nutzt seine Erfahrungen als ehemaliger Richter und Staatsanwalt, um juristische Fragen glaubwürdig darzustellen. Gleichzeitig stehen philosophische Themen wie Zweifel, Erinnerung und Gerechtigkeit im Vordergrund. Dadurch entsteht ein Kriminalroman, der nicht nur Spannung erzeugen möchte, sondern auch zum Nachdenken anregt. Insgesamt ist Der Horizont der Nacht ein ruhiger, aber anspruchsvoller Krimi, der psychologische und gesellschaftliche Fragen überzeugend mit einer kriminalistischen Handlung verbindet. Besonders Leserinnen und Leser, die neben Spannung auch Wert auf charakterliche Entwicklung und philosophische Reflexion legen, dürften an diesem Roman Interesse finden. Die Kriminalgeschichte Der Horizont der Nacht von Gianrico Carofiglio ist erschienen im Folio Verlag, hat ca. 272 Seiten. Das Erscheinungsdatum war der 20. Februar 2026 und das Buch ist im Hardcover mit Schutzumschlag für 25 € zu erwerben.

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Am Donnerstag, den 25. 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Tickets und weitere Informationen gibt es online beim Schleswig-Holsteinischen Landestheater. 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
1: Geschichte, Comics und Politik. Die Museumsinsel Lüdenheide-Neide eröffnet am Sonntag, den 17. Mai, ihre Türen zum Internationalen Museumstag. Anlass ist in diesem Jahr außerdem das 10-jährige Jubiläum der Wiedereröffnung des Museumsstandorts. Von 11.30 Uhr bis 17 Uhr gibt es auf dem Gelände verschiedene Aktionen für Besucherinnen und Besucher. Im Klaus-Groth-Museum wird unter anderem eine Rallye angeboten. Außerdem zeigt der Kunstverein Heide eine Pop-Up-Ausstellung. Im Mittelpunkt steht auch eine Comic-Ausstellung über die Brüder Gus und Rudolf Dirks. Die beiden stammen aus Heide und gelten mit ihren Reihen Latest News from Buckville und The Katzenjammer Kids als Pioniere des modernen Comics. Durch die Ausstellung führt Dr. Melanie Greinert. Die Führung beginnt um 13 Uhr. Am Nachmittag folgt die Eröffnung der Wanderausstellung Helmut Schmidt International. Dabei geht es um die Amtszeit des ehemaligen Bundeskanzlers zwischen 1974 und 1982, geprägt von Wirtschafts- und Finanzkrisen sowie den Spannungen zwischen NATO und Ostblock. Die Ausstellung beschäftigt sich mit internationalen Beziehungen und der Frage, wie Demokratien, Freiheit und Rechtsstaatlichkeit langfristig sichern können. Zur Einführung spricht Dr. Magnus Koch von der Bundeskanzler-Helmut-Schmidt-Stiftung. Der Vortrag beginnt um 15 Uhr. Die Veranstaltungen auf der Museumsinsel Lüdenheid laufen bis 17 Uhr. Weitere Informationen gibt es unter museumsinsel.heide.de.

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1: Simon Beckett, Knochenkälte, erschienen bei Rowohlt für 26 Euro. 7 Jahre hat es gedauert, bis es ein Wiedersehen mit David Hunter gab, dem forensischen Anthropologen, einem Mann, der anhand des Zustands eines Körpers oder eines Skeletts unfassbar viel über das Opfer, die Todesart und die Umstände herausfinden kann. Hunter soll zu einem Fall nach Carlisle. Trotz des katastrophalen Wetters fährt er mit dem Auto. Er will noch abends im Hotel einchecken. Ein Unfall auf der Autobahn zwingt ihn abzufahren. Das Navi versagt und Hunter verfährt sich heillos in den Cumbrian Mountains. Als er ein kleines Dorf erreicht, stellt er fest, dass es dort nicht weitergeht. Die Straße führt in das Dorf hinein und dann ist Schluss. Im einzigen Pub herrscht eine merkwürdig feindselige Stimmung. Er wird allerdings zu einem ehemaligen Hotel weitergeschickt. Auch dort wird er vom Besitzer nicht gerade freundlich empfangen. Die Ehefrau ist allerdings zugänglicher und er bekommt ein Zimmer. Das Wetter ist mittlerweile so schlecht, dass er sowieso nicht mehr wegkäme. Als Hunter am nächsten Tag das Dorf verlassen will, hat das Unwetter die einzige Straße zerstört. Aber auch Internet und Strom sind gekappt. Nicht nur das. Ein umgekippter Baum legt ein von Wurzeln durchzogenes Skelett frei. Und es soll nicht der letzte Tote sein, dem er in den nächsten Tagen begegnet. Die Faszination dieser erstklassigen englischen Krimiserie hat nicht nachgelassen.

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2: 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Der reichliche Spendenbetrag wurde Herrn Bürgermeister Stecher als Schirmherr überreicht.

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1: 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Juni. 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

0: Der Speicherkrug, für viele Dithmarscher mittlerweile ein wunderbares Fleckchen Natur in der Meldorfer Bucht, entstand Ende der 1970er Jahre. Nach der verheerenden Sturmflut von 1962 wollte man einer neuerlichen Katastrophe vorbeugen und schaffte mit dem etwa 5000 Hektar großen Areal und der halbierten Küstenlinie massive Verbesserungen zum Schutz. Er ist der jüngste Krug in Dithmarschens Geschichte und entwickelte sich seitdem zu einer multifunktionalen Nutzungsfläche. So wurden etwa zwei große Naturschutzgebiete geschaffen, mit dem Würdener Loch im nördlichen Teil und dem Kronenloch im Süden. Auch wenn sie formal nicht zum UNESCO-Weltnaturerbe gehören, so sind die beiden Naturschutzgebiete doch Teil des europäischen Natura 2000-Netzwerks und somit auf ökologisch derselben hohen Schutzstufe. Die Kombination der einzigartigen Biotopvielfalt und die seltenen Brutgebiete für die teilweise vom Aussterben bedrohten Zugvögel gibt den Naturschutzgebieten ihre einzigartige Bedeutung. Der Meldorfer Hafen liegt mit seinem Bereich zentral an der Schnittstelle und steht heute für den Tourismus, Sport und Freizeitangeboten im Krug. Der südlichste Bereich im Speicherkrug ist als Sperrgebiet für die Bundeswehr reserviert. Ein kleinerer östlicher Teil des Krugs wird landwirtschaftlich überwiegend als Ackerland genutzt. Soweit also eine Erfolgsstory der Landgewinnung, sollte man meinen. Aber es gibt durchaus auch Konfliktpotenzial. Und das betrifft vor allem die Pläne zur touristischen Erschließung des Meldorfer Hafens. Ich sprach mit Stefan Ohing, Vorstand des Kommunalunternehmens Tourismusförderung Speicherkrug und Amtsdirektor des Amtes Mitteldithmarschen.
1: Das Projekt ist geplant am Meldorfer Hafen, hinter den bestehenden Seglerhallen und kurz vor dem Wattwurm. Mit 70 kleineren Wohneinheiten. Das sind einerseits Häuser und das andere sind kleine Hausboote auf der Wasserfläche des Hafenbeckens. Das Gebiet, was wir dort planen, liegt ja außerhalb der Schutzgebiete am Meldorfer Hafen. Das ist natürlich schon so, dass dort durch eine Planung die Schutzgebiete, die angrenzend betroffen sind. Deswegen gestaltet sich die Planung natürlich auch etwas langwierig und wir müssen eben viele Dinge prüfen und machen, um dort eine Ferienhaussiedlung am Ende realisieren zu können. Die Menschen, die hier bleiben, verursachen natürlich an anderer Stelle weniger Umweltbelastungen und wir haben uns die Investoren, die hier aus der Region kommen, ausgesucht, weil sie eben ein sehr nachhaltiges Konzept haben mit wenig Bodenversiegelung und der Umstand, dass der Betrieb eben so nachhaltig wie möglich gestaltet werden soll, hat uns am Ende davon überzeugt, das mit den Investoren zu machen.
0: Doch gibt es auch starke Kritik am Ferienhausprojekt. Seit Juni 2019 formierte sich die Bürgerinitiative BINS, also Bürgerinitiative für Naturschutz im Speicherkrug, seit 2020 auch als eingetragener Verein. Quasi als direkte Reaktion auf die zunehmenden touristischen Pläne im Krug. Wenke Lehmacher, die erste Vorsitzende der BINS, erklärt deren Standpunkt.
2: Also prinzipiell können wir sagen, wir möchten erreichen, dass der Speicherkrug so bleibt, wie er jetzt ist, mit der touristischen Nutzung, wie wir sie jetzt schon haben. Also wir wollen, dass die Ferienhaussiedlung dort im allerbesten Fall überhaupt nicht entsteht. Es sollen ja direkt am Meldorfer Hafen 70 Ferienwohnungen gebaut werden mit ungefähr 200 Übernachtungsmöglichkeiten. Und wir befürchten eben drastische Störungen der dort lebenden Vogelwelt. Also im Prinzip ist der Speicherkrug ja ein Ruheraum und Lebensraum, vor allen Dingen für geschützte Arten. Und wir haben eben Bedenken, wenn jetzt so viele zusätzliche Übernachtungsgäste kommen, dass es mit der Ruhe dann vorbei ist. Außerdem ist der Speicherkrug ja auch viele Einwohner ein touristenfreier Ort, will ich jetzt mal so in Anführungsstrichen sagen. Viele Dithmarscher genießen es ja gerade, dass dort keine Ferienhäuser stehen, dass dort eben vor allen Dingen Einheimische die Ruhe der Natur genießen können. Das, was uns daran auch stört, ist, dass eben nur wenige von diesen Ferienhäusern profitieren werden und aber der Schaden, der angerichtet wird, eben größer ist, als man so denkt. Gerade auch im Zuge von Klimawandel. Wir wissen alle nicht, wie sich das in Zukunft entwickeln wird. Halten wir es für eine blöde Idee, die Ferienhäuser genau dort hinzubauen?
0: So besteht der Streit um den Bebauungsplan Nummer 71, wie das Ferienhausprojekt auch im Fachjargon der Planer heißt, schon viele Jahre. und nahm seinen Anfang sogar schon im Jahr 2013 bzw. 2014, als die ersten Vorbereitungen, Gutachten und Planungen entwickelt wurden. Es ist oberflächlich gesehen der Konflikt Natur gegen Ferienhausprojekt oder auch Naturschutz gegen die vom Tourismus angestrebte gewerbliche Nutzung. Doch ist das Ganze

0: Gerichtsverfahren vor dem schleswig-holsteinischen Verwaltungsgericht in Schleswig führte. Am 19. Dezember 2025, also mehr als 3 Jahre später, fällte die 6. Kammer des Verwaltungsgerichtes in Schleswig dann ein Urteil, wies die Klage ab und erklärte das Bürgerbegehren formal für unzulässig.
1: Es ist einfach so, dass ja die Bauleitplanung vom Kommunalunternehmen Tourismusförderung Speicherkuck durchgeführt wird. Das ist ein Zusammenschluss der Gemeinde Nordermeldorf mit 2 Personen und eben 4 Menschen aus der Stadtvertretung Meldorf. Und die bilden das Kommunalunternehmen. Und dieses Kommunalunternehmen führt die Bauleitplanung durch, die eben letztendlich zu den Ferienhäusern führen soll. So, und jetzt ist es rechtlich so, dass eben ein Bürgerbegehren nur innerhalb einer Stadt oder Gemeinde durchgeführt werden kann. Und unser Bürgerbegehren richtete sich ja nun gegen die Baupläne des Kommunalunternehmens. Und das hat eben rechtlich dazu geführt, dass das Verwaltungsgericht das für unzulässig erklärt hat, weil es eben festgestellt hat, ein Bürgerbegehren kann sich nicht gegen die Pläne eines Kommunalunternehmens richten.
0: Erklärt Frau Liemacher. So sind Bürgerbegehren ein 2-stufiger Prozess. Zu Beginn steht immer das Begehren, dem eine klar formulierte Ja-Nein-Frage vorausgeht, die bei einem späteren Bürgerentscheid mit Ja oder Nein beantwortet werden kann. Diese Frage wird dann sozusagen als Antrag beim Bürgermeister angezeigt. Hiernach kommt es zu einer Unterschriftensammlung, die nach einer Prüfung zu einem Bürgerentscheid führen kann, wenn das Begehren im Stadtrat auf Ablehnung stößt. Bei dem Entscheid werden dann alle Bürger der betroffenen Gemeinde bzw. Stadt, in unserem Fall des Speicherkooks die Stadt Meldorf, aufgerufen, an die Wahlurnen zu gehen, um abzustimmen.
2: Der Gesetzgeber hat das ja so vorgesehen und wir hatten ja vorher 3 Kommunen, die dort beteiligt waren, die Gemeinde Elbersmittel, die Gemeinde Nordermeldorf und die Gemeinde Meldorf. Die Elbersmittler sind ja irgendwann ausgestiegen. Also wenn sie 3 Gemeinden haben und müssen dort Bauleitplanung machen, dann macht es halt einfach Sinn, diese Bauleitplanung auf den anderen Träger zu übertragen. Das ist auch schon vor vielen Jahren passiert. Und da hat es auch nie einen Hintergrund gegeben, dass man nicht wollte, dass man da jetzt irgendwie mit einem Bürgerbegehren nicht gegen an kann, sondern hatte einfach rein verwaltungspraktische Gründe.
0: Erklärt Herr Uing zu der Auslagerung der Bauleitplanung an das Kommunalunternehmen. So liegt die Bauleitplanung eines Projektes normalerweise im Hoheitsbereich einer Stadt oder Gemeinde selbst. Auch im Speicherkook bei dem Bebauungsplan Nummer 71. Eine Gemeinde darf das Recht, Satzungen und Gesetze zu erlassen, niemals an ein Kommunalunternehmen abgeben. Der eigentliche Beschluss muss immer durch das gewählte Parlament, hier in diesem Fall die Stadtvertretung Meldorf, erfolgen. Das trifft aber nicht auf die wirtschaftliche Umsetzung wie die Erschließung der Grundstücke oder das Verhandeln mit Investoren und dem Bau der Infrastruktur zu. Tatsächlich ist es oft gang und gäbe bei vielen Projekten und mehreren betroffenen Gemeinden, die Bauleitplanung eben an ein Kommunalunternehmen auszulagern. Dies ist völlig legitim und da es im Speicherkook schon vor Jahren geschah, auch einleuchtend, dass es dafür auch nie eine böswillige Absicht gegeben hat. Und doch entsteht hier eine Art demokratisches Dilemma. Da die Bürgerbegehren laut Gemeindeordnung nur gegen Entscheidungen der Stadtvertretung zulässig sind und nicht gegen eigenständige Wirtschaftsunternehmen, selbst wenn sie zu 100% der Stadt gehören, wie ein Kommunalunternehmen. Dieses Problem und der damit verbundene Streit waren Auftakt zu einer erbittert geführten Diskussion und einem noch größeren Streit um eine weitreichende Reform der Kommunalordnung in ganz Schleswig-Holstein. Im März 2023 durch die regierende Koalition aus CDU und Grünen. Eine Verschärfung der bestehenden Gesetze zu den Begehren war die Folge. Gegen diese Einschränkung formierte sich damals massiver Widerstand. Ein Bündnis aus über 50 Organisationen startete eine Volksinitiative. In Rekordzeit wurden die nötigen Stimmen gesammelt und die Eingabe beim Landtag war nur noch Formsache. Um einen langwierigen, teuren und natürlich auch prestigeträchtigen Volksentscheid abzuwenden, bewegten sich CDU und Grüne auf die Initiatoren zu. Es folgte eine Rücknahme der Sperre, gleichzeitig aber auch ein Quorum der Unterschriftenquoten. Zusammenfassend lässt sich sagen, dass es zwar schade ist, dass sich wohl für das Ferienhausprojekt im Speicherkook kein gemeinsamer Nenner mehr finden wird. Aber es gleichzeitig auch alarmierend ist,

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1: Verantwortlich für die folgende Sendung ist Torge Korf aus Flensburg. Das Thema der diesjährigen, bereits 12. Vogue Baltica war kein geografisches. Vielmehr ging es um das sehr unterschiedliche und doch verbindende Element der Stimme. Dänische und deutsche Liedermacher, schwedische und finnische Vokalensembles, kleine estnische und lettische Chöre, portugiesischer Fado-Gesang, Obertongesang aus der Schweiz sowie irische Balladen heben die Stimme hervor und machten das Programm lebendig. Der offene Kanal Schleswig-Holstein hat diverse Konzerte an der Ost- und Westküste in Nord- und Südschleswig für TV und Radio mitgeschnitten. Eine Übersicht über das Programm finden Sie unter okwestküste.de und okflensburg.de. Die Kantele ist eine griffbrettlose Kastenzither und Nationalinstrument Finnlands. Es gibt sie in verschiedenen Ausführungen, selbst mit schweren Basssaiten. Außer diesem Instrument beherrschen die vier Mädels der finnischen Band Kademimit, was nichts anderes als Spice Girls heißt, auch noch die Kunst des Gesangs. Die meisten tief in der finnischen Tradition verwurzelten Stücke sind Eigenkompositionen. Seit über 10 Jahren zusammen aktiv und nun auf der Vogue Baltica im Kunstwerk Karlshütte in Büdelsdorf. Sie hören eine Aufzeichnung des offenen Kanals Westküste vom 29. April dieses Jahres.

0: ないと。
1: Dankeschön.
0: Vielen Dank.

0: Sie hörten eine Aufzeichnung des offenen Kanals Schleswig-Holstein der Folk Baltica 2016. Das nächste Konzert hören Sie am kommenden Donnerstag um 17 Uhr. Verantwortlich für die letzte Sendung ist Torge Korf aus Flensburg.
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Herzlich willkommen hier auf Westküste FM zu einer neuen Ausgabe der Blackbox. Und das war And the Party von Baby Lasagna aus Kroatien. Und ich spiele heute mehrere Songs von Künstlern aus Kroatien. Baby Lasagna selbst ist 2024 beim Eurovision Song Contest aufgetreten für Kroatien. Und And the Party ist ein Song aus dem Jahr 2026. So auch der nächste Song, Sedated von Baby Lasagna.

Sedated von Baby Lasagna aus dem Jahr 2026. Und im Jahr 2024 als Beitrag für Kroatien beim Eurovision Song Contest Baby Lasagna mit Rem Tim Tagidim.

Bibi Lasagna mit Rim Tim Tagidim, dem Beitrag vom Eurovision Song Contest im Jahr 2024 für Kroatien. Als nächstes gibt es The Soul of My Soul von Lelek.

The Soul of My Soul von Lelek aus Kroatien. Und Lelek sind im Jahr 2026 aufgetreten beim Eurovision Song Contest für Kroatien als Beitrag zum Eurovision Song Contest im Jahr 2026 mit dem Song Andromeda.

Lelek mit Andromeda, dem Beitrag zum Eurovision Song Contest im Jahr 2026 für Kroatien. Und hier ist die Blackbox auf Westküste FM. Als nächstes habe ich jetzt einen Beitrag aus dem Jahr 1999 von Doris Dragovic für Kroatien, Maria Magdalena.

Maria Magdalena von Doris Dragovic aus dem Jahr 1999, der Beitrag zum Eurovision Song Contest aus Kroatien. Im Jahr 2025 gibt es für Kroatien den Song Poison Cake von Marko Bosniak.

0: Marco Bosniak mit Poison Cake, dem Beitrag für Kroatien im Jahr 2025 beim Eurovision Song Contest. Im Jahr 2023 gab es für Kroatien die Band Let 3 aus Kroatien mit dem Song Mama Ski.
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Mama Ski von Lettree, dem Beitrag beim Eurovision Song Contest im Jahr 2023 für Kroatien. Im Jahr 2022 kommt der Beitrag von Mia Dimsic, Guilty Pleasure.

Mija Dimzic aus Kroatien mit dem Song Guilty Pleasure, dem Beitrag zum Eurovision Song Contest 2022. Und hier ist die Blackbox auf Westküste FM mit Songs aus Kroatien, Beiträgen zum Eurovision Song Contest. Am Anfang spielte ich auch ein paar Songs von Baby Lasagna und Lelek, ein paar neue, ein paar ältere, aber jetzt kommen in der zweiten Hälfte der Blackbox komplett Beiträge vom Eurovision Song Contest. Im Jahr 2021 gab es für Kroatien TikTok von Albina.

Albina mit TikTok, dem Beitrag zum Eurovision Song Contest für Kroatien im Jahr 2021. Im Jahr 2020 gab es für Kroatien schon einen Beitrag, obwohl der Eurovision Song Contest ja nicht stattfinden konnte. Aber den Beitrag gab es schon. Damir Kečo wäre das gewesen mit Divli Vjetro.

Damir Ketcho mit Divli Fiedre, der Beitrag zum Eurovision Song Contest im Jahr 2020. Leider konnte der Contest in dem Jahr nicht stattfinden aufgrund der Pandemie, aber die Beiträge standen schon fest. Im Jahr davor, 2019, gab es für Kroatien Rocco mit The Dream.

The Dream von Rocco mit dem Beitrag zum Eurovision Song Contest 2019 für Kroatien. Und crazy geht's jetzt weiter mit Franka.

0: Franka mit Crazy, dem Beitrag zum Eurovision Song Contest im Jahr 2018 für Kroatien. Und hier ist Westküste FM mit der Blackbox. Der nächste Song stammt ebenfalls aus Kroatien, der Beitrag beim Eurovision Song Contest 2017, My Friend von Jack Hudek.
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Jack Hodek aus Kroatien, der Beitrag My Friend beim Eurovision Song Contest 2017 für Kroatien. Im Jahr 2016 gab es dann den Beitrag von Nina Kraljic, Lighthouse.

Nina Kralczyk mit Lighthouse, der Beitrag im Jahr 2016 beim Eurovision Song Contest für Kroatien. Im Jahr 2013 gab es für Kroatien den Song Miseria von Klapas Mora.

Miseria von Klapa Smora, dem Beitrag zum Eurovision Song Contest für Kroatien im Jahr 2013. Und bevor nun der Song Nebo kommt von Nina Badric aus dem Jahr 2012, der Beitrag für Kroatien beim Eurovision Song Contest, möchte ich mich jetzt verabschieden. Die nächste Blackbox gibt es dann wieder in der kommenden Woche, Donnerstag ab 19 Uhr. Viel Spaß jetzt noch hier auf Westküste FM beim weiteren Programm. Und mit Nina Badric und Nebo sag ich bis zum nächsten Mal. Bye bye. Kleinen Moment, das war nicht der richtige Song. Das ist aber jetzt der Fall. Nebo von Nina Badric.

Hallo, liebe Leute, hier ist wieder euer Professor Rock'n'Roll Peter Jakubowski aus Husum, der Verantwortliche für diese Sendung. Heute begrüße ich euch zum Thema Last Movement, die Transformation von The Move zum Electric Light Orchestra im Zeitraum 1967 bis 1972, Teil 1.

1970 versuchte sich die Gruppe The Move aus Birmingham zurückzuziehen, um den Start einer neuen Band zu ermöglichen, dem Electric Light Orchestra. Letztendlich existierten aber über einen Zeitraum von knapp 2 Jahren 2 Bands gleichzeitig und damit war das Chaos irgendwie vorprogrammiert. Ich möchte euch über den Weg der Protagonisten Roy Wood und Jeff Lynne berichten, die als eine Art Lennon und McCartney der Midlands angefangen haben und irgendwie zu Rivalen wurden, aber dennoch eine zweite Welle von Charterfolgen hervorgerufen haben. Vorgeschichte: Herbst 1968, Birmingham. 3 junge Musiker, Roy Wood von The Move, Richard Tandy von The Uglies und Jeff Lynne von The Idle Race, kamen an einem Kneipenabend im Haus von Jeff Lynnes Eltern zusammen. Von der Gruppe The Uglies, in der Richard Tandy spielte, hören wir das Stück Real Good Girl, das ist die B-Seite der letzten Single auf CBS Records, im Herbst 1967 erschienen. Dann von The Idle Race, das ist die Band um Jeff Lynne, das Stück Follow Me, Follow, von der Debüt-LP The Birthday Party auf dem Liberty-Label. Und die LP war aus dem Oktober 1968.

Und so geht die Geschichte weiter. Auf Lynns Revox Tonbandgerät entstand eine Demo-Version des Hitsongs Blackberry Way, was den Beteiligten unheimlich viel Spaß bereitete und für die kommende Zeit in Kontakt bleiben ließ. Der fertige Song hört sich dann so an. Blackberry Way von The Move, im November 1968 bei Regal Sonophone im UK erschienen und kam bis auf Platz 1.

Vorschau auf den Dezember 1970. In einem Interview mit der Zeitschrift Beat Instrumental sollte Roy Wood eigentlich über das neue Album von The Move mit dem Titel Looking On sprechen, aber er hat es damals kaum erwähnt. Trotzdem hier der Titel, und zwar der Titelsong Looking On von The Move.

Vielmehr sprach Wood über das Niederreißen von Grenzen in der Musik und dass eine neue Gruppe mit dem Namen Electric Light Orchestra ihr Debütalbum im Januar 1971 veröffentlichen würde. In der Besetzung mit Roy Wood, dem Schlagzeuger Beth Bevan und dem bereits erwähnten und nach Woods Idee eingeplanten Jeff Lynne sollte in naher Zukunft auch die erste Single der neuen Band erscheinen, was sich jedoch bis Juni 1972 verzögerte. Man konnte aber das Electric Light Orchestra bereits zum ersten Mal auf einem Sampler ihrer Plattenfirma Harvest aus dem November 1971 mit dem Titel Harvest Back mit folgenden Titel hören: Queen of Hours vom Electric Light Orchestra.

Im Juni 1972 kam noch eine spezielle amerikanische Single mit der A-Seite Do Ya von The Move bei United Artists Records heraus, die der einzige Hit der Band in den USA wurde, Platz 93 in den Billboard-Charts.

Die gleiche Komposition wurde später vom Electric Light Orchestra aufgenommen und zu einem größeren Hit gemacht. Übrigens war bei Auftritten im Fernsehen der bereits erwähnte Richard Tandy als Mitglied von The Move zu sehen. Er wurde später dann auch Mitglied vom Electric Light Orchestra. Das Chaos war perfekt. Die Idee eines Rock-Streichorchesters entstand eigentlich schon 1967 bei den Aufnahmen zum Titel Cherry Blossom Clinic, als Roy Wood dem Arrangeur Tony Visconti beim Dirigieren eines kleinen Streichorchesters beobachtete. Wir hören also Cherry Blossom Clinic von The Move.

Nach Angaben des Sängers Carl Wayne kündigte Roy Wood die Gründung vom Electric Light Orchestra bereits 1969 auf dem Weg zu einem Konzert von The Move an und versuchte die Band von seiner Idee zu überzeugen. Die Single Blackberry Way war mit einem klagenden Mellotron versehen und war ja bereits ein erster Schritt in diese Richtung. Die verschiedenen Personalwechsel bei The Move trugen allerdings nicht gerade zur Weiterentwicklung der Idee bei. Der Bassist Trevor Burton verließ die Band nach einem Streit mit Bev Bevan auf der Bühne und Roy Wood versuchte Jeff Lynne zu engagieren, der allerdings mit seiner Band The Idol Race ganz glücklich schien. Wir hören uns da mal einen Titel an. Come With Me von The Idol Race, das ist eine Single-A-Seite vom Juli 1969, auf Liberty Records veröffentlicht und hatte keine Chartnotierung.

Aus dem Juli 1969 stammte auch die neue Single A-Seite von The Move auf dem Label Regal Solophone, die im UK auf Platz 12 kam, nämlich Curly von The Move.

0: Im Januar 1970 verließ ein von Roy Wood stark enttäuschter Carl Wayne, nämlich der Leadsänger von The Move, die Band. Nachdem das verbleibende Trio eine neue Single mit Rick Price am Bass aufnahm, waren Woods Überredungskünste gegenüber Jeff Lynne erfolgreich. Im Februar 1970 stieß er zu The Move, erschien aber noch nicht auf deren zweiter LP Shazam mit recht interessanten Titeln. Und da möchte ich euch drei vorstellen, nämlich Beautiful Daughter, Cherry Blossom Clinic Revisited und Fields of People from The Move.
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Bevor ich allerdings den letzten Titel spiele, verabschiede ich mich als euer Professor Rock'n'Roll, Peter Jakubowski aus Husum, und als Sendeverantwortlicher der gehörten Sendung. Und ich hoffe, wir hören uns zum zweiten und letzten Teil wieder.

Einen schönen guten Abend zu einer neuen Ausgabe von Maiwalds Corner. Kümmern wir uns doch mal wieder um Live-Aufnahmen. Neuere Live-Aufnahmen, ältere Live-Aufnahmen, auf jeden Fall Live-Aufnahmen von großen Künstlern. Wir fangen an mit einer Aufnahme aus dem Jahre 1971, The Concert for Bangladesh. George Harrison, tja, hier kommen Ravi Shankar, Ali Akbar Khan, Ali Raka und Kamala Chakravarti mit Bangla Dum.

0: 54 Jahre wird dieses Album in diesem Jahr alt. The Concert for Bangladesh von George Harrison and Friends. Und wir hörten Bangla Dune mit Ravi Shankar, mit Ali Akbar Khan, mit Ali Raka und Kamala Chakravarti. Natürlich darf My Sweet Lord von diesem Konzert nicht fehlen. Und das folgt jetzt. George Harrison, The Concert for Bangladesh.
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Was für eine Stimmung, Heiken, mit dem Song Crystallized vom Album Life Forms an Evening with Heiken Live in London 2024. Die Progressive-Pioniere von Heiken haben das Jahr 2024 damit verbracht, ihr letztes gefeiertes Studioalbum Fauna im Rahmen ihrer An Evening With Tour durch die ganze Welt so umfassend wie möglich zu feiern. Und die Band spielte an jedem Abend 2 komplette Sets und präsentierte das Album Fauna in voller Länge, bevor sie auf die Bühne zurückkehrte, um eine Auswahl der beliebtesten Stücke aus ihrem Katalog zu spielen. Und in einer Art Heimkehr für Heiken spielte die Band am 21. September 2024 im legendären Londoner O2 Forum. Und daraus hörten wir den Song Crystallized eben von diesem Konzert. Einen zweiten Song hören wir jetzt. Hier kommt 1985. Das alles bei Maywalds Corner mit Peter Maywald am Mikrofon.

Haken, 1985, live in London. Life forms an evening with Haken live at the London O2. Wir kommen zu einem Album, welches vor 40 Jahren erschienen ist. 40-jähriges Jubiläum. Tja, das ist lange, lange her. 40 Jahre. Eines der erfolgreichsten Alben der Welt ist neu erschienen, sozusagen, in vielen, vielen Deluxe Editions. Brothers in Arms. Und der impulsive Mitschnitt aus dem Municipal Auditorium in San Antonio aus dem Jahre 1985, der auch mit zu diesem Sampler dazugehört, vermittelt mit 15 Live-Tracks noch einmal die Bühnenenergie der Band. So Audio- und Stereo-Play in der Ausgabe Juni 2025 und wir steigen erstmal ein in dieses Live-Konzert und hören als erstes Romeo and Juliet, Dire Straits, live in San Antonio 1985 bei Maywald's Corner mit Peter Maywald.

40 Jahre her. Romeo und Juliet live in San Antonio, Dire Straits. Ich kann mich daran erinnern, 1985 war ich in Bremen bei dieser Tournee im Weserstadion. Ach, waren das Zeiten. 40 Jahre ist das her. Und wir hören einen weiteren Song aus diesem Album. Wir hören den Tunnel of Love. Hier sind noch einmal Dire Straits.

0: The Tunnel of Love, live in San Antonio, Dire Straits, vom 40. Geburtstag des Albums Brothers in Arms. Da sind viele, viele Compilations als Vinyl, als CD, als Blu-ray etc. etc. in den letzten Tagen rausgekommen. Wir gehen zurück ins Jahr 1973 und kommen zu Uriah Heep, zum Album Live Expanded Version. Tja, und wir hören daraus zuerst den Song Gypsy.
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Gypsy live. Das waren Uriah Heep 1973. Und es folgt noch ein zweiter Song aus diesem Album live in der Expanded Version. Bronze Records und Peter Rona presents Uriah Heep live January 1973. Hier kommt als zweiter Song July Morning.

Uriah Heep live war das. Tja, und der letzte Song in der heutigen Ausgabe von My Waltz Corner stammt von keiner geringeren Band als von Barclay James Harvest, die ja nun in den 70er Jahren wahnsinnig erfolgreich gewesen sind. Obwohl so manche Sachen, ich kann mich an ein Konzert in der Ernst-Merck-Halle, in der altehrwürdigen Hamburger Ernst-Merck-Halle erinnern, da mussten mehrere Stücke mehrfach begonnen werden, weil sich immer einer verspielt hat. Aber sowas passiert manchmal. Medicine Man, live 1974, Barclay James Harvest schließt den Laden ab und mir, Peter Maywald, bleibt nichts weiter übrig, als mich wie immer von euch und von Ihnen mit einem Diener zu verabschieden. Nicht ohne den Hinweis zu vergessen, hört bzw. hören Sie weiterhin gute Musik. Tschüss, bis nächste Woche. Ich war für den ganzen Kram der letzten 2 Stunden hier verantwortlich und wir hören uns nächste Woche wieder. Bleibt bzw. bleiben Sie gesund. Hier kommt nämlich der Medizinmann.

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2: 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Juni, lädt das Museum Steinzeithaus im Steinzeitpark Dithmarschen in Albersdorf zu einem spannenden Vortrag über die Bronzezeit ein. Beginn ist um 19.30 Uhr. Die Archäologin Dr. Jutta Kneisel von der Universität Kiel spricht über Grabhügel, Gesichtsuhren und Kochsteingruben und gibt dabei auch besondere Einblicke in die bronzezeitliche Geschichte Dithmarschens. Besucher erfahren, wie die Menschen vor mehr als 3000 Jahren die Landschaft Schleswig-Holsteins geprägt haben. Der Eintritt kostet 5 Euro. Mitglieder des Fördervereins Aözer haben freien Eintritt. Eine Anmeldung ist nicht erforderlich.
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April, ist Singer-Songwriter Gregor Meile mit seinem Programm Unplugged das Wohnzimmerkonzert zu Gast im Nordsee-Kongresszentrum in Husum. Los geht's um 20 Uhr. Gemeinsam mit seiner Band präsentiert Gregor Meile seine Songs in akustischer Form. Die Konzerte leben von Emotionen, persönlichen Geschichten und viel Interaktion, wodurch jeder Abend seinen ganz eigenen Charakter erhält. Tickets sind im Vorverkauf erhältlich, die Preise beginnen je nach Kategorie bei rund 50 Euro. Karten gibt es online über Eventim, Veranstaltungsort ist das Nordsee-Kongresszentrum am Messeplatz in Husum.

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3: Am Samstag, den 20. Juni, lädt die St. Jürgenkirche in Heide um 12 Uhr zur Veranstaltungsreihe Wort und Musik ein. Die Organistin Sarah Herzer spielt Werke von Johann Sebastian Bach und Johannes Brahms. Ergänzt wird das musikalische Programm durch Texte und Gedanken von Pastor Lars Kessler. Der Eintritt ist frei, eine Anmeldung ist nicht erforderlich. Besucher sind herzlich eingeladen, eine halbe Stunde Musik und Besinnung in der Heider St. Jürgenkirche zu erleben. Am Sonntag, den 21. Juni, findet um 18 Uhr im Meldorfer Dom ein CSD-Gottesdienst statt. Die evangelisch-lutherische Kirchengemeinde Meldorf lädt dazu alle Interessierten ein. Der Gottesdienst ist Teil der Veranstaltung rund um den Christopher Street Day in Dithmarschen und setzt ein Zeichen für Vielfalt, Respekt und Offenheit. Der Eintritt ist frei, eine Anmeldung ist nicht erforderlich. Veranstaltungsort ist der Meldorfer Dom in Meldorf.
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3: Im Rahmen des Literatursommers Schleswig-Holstein ist der Autor Malte Borsdorf am Samstag, den 18. Juli, zu Gast in Garding. Die Lesung beginnt um 15 Uhr im Kulturhaus Altes Rathaus, Einlass ist ab 14.30 Uhr. Borsdorf liest aus seinem aktuellen Roman Frau Schebaster räumt die Welt auf. Darin begleiten zwei Jugendliche eine Bombenentschärferin bei ihrer Arbeit und geraten in eine Geschichte, die sich mit den Folgen von Krieg und den Hinterlassenschaften des Zweiten Weltkriegs beschäftigt. Der Eintritt kostet 8 Euro, Karten gibt es im Vorverkauf im Kulturhaus Altes Rathaus in Garding. Reservierungen sind außerdem telefonisch unter 048 62 20 19 97 5 möglich. Am Mittwoch, dem 24. Juni, startet in Albersdorf das erste Feierabend-Waldbad. Von 18.30 Uhr bis 20.30 Uhr geht es gemeinsam im ruhigen Tempo durch den Wald. Mit kleinen Achtsamkeitsübungen und bewussten Momenten der Stille können die Teilnehmer den Alltag hinter sich lassen und entspannt in den Abend starten. Treffpunkt ist der Parkplatz am Steinzeitpark Dithmarschen in der Süderstraße. Die Teilnahme kostet 20 Euro pro Termin. Weitere Termine finden am 1., 8. und 15. Juli statt. Anmeldungen sind per E-Mail an huttenlöcher@mailbox.org möglich. Am Donnerstag, den 10. Dezember, gastiert die Tribute-Band Dire Straits mit ihrem Programm A Tribute to Dire Straits im Stadttheater Heide. Konzertbeginn ist um 20 Uhr, Einlass ab 19 Uhr. Die Band gilt als eine der erfolgreichsten Dire Straits-Tribute-Formation Europas und bringt die größten Hits der britischen Rocklegenden auf die Bühne. Klassiker wie Sultans of Swing, Walk of Life and Brothers in Arms dürfen dabei natürlich nicht fehlen. Im Mittelpunkt steht der unverwechselbare Gitarrensound von Marc Knöpfler, der Frontmann Wolfgang Uhlig. Tickets sind im Vorverkauf erhältlich, die Preise beginnen bei rund 38 Euro. Karten gibt es an den bekannten Vorverkaufsstellen sowie online über mitunskannmanreden.de.